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0: In Weilerbach gibt's gerade 21 Grad, in Bottenbach 18 und in Rosenkopf 19 Grad.
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2: Ich bin Uli Reitinger. Nach massivem Druck hat FIFA-Präsident Infantino seine Investorenpläne aufgegeben. Das hat er in der Nacht in einer kurzen schriftlichen Stellungnahme mitgeteilt. Darin steht, man habe sich alle Standpunkte aufmerksam angehört und dabei sei deutlich geworden, dass das Projekt zu Spaltungen geführt habe. Infantino wollte einen Teil der kommerziellen FIFA-Rechte, zum Beispiel an der Weltmeisterschaft, an einen Investor verkaufen. Das stieß auf massive Kritik. Die UEFA drohte sogar mit einem WM-Boykott. Im Gaza-Krieg gibt es vorsichtige Hoffnung auf Bewegung. US-Präsident Trump spricht von einer Einigung über die Entwaffnung der Hamas. Aus Israel und von der Hamas selbst kommen allerdings Äußerungen, die daran zweifeln lassen, dass der Plan tatsächlich umgesetzt werden kann.
3: Auf dem Papier klingt der Plan nach einem großen Schritt. Die Hamas soll ihre schweren Waffen abgeben. Gleichzeitig soll sich die israelische Armee Stück für Stück aus dem Gazastreifen zurückziehen. Genau darüber gibt es aber Streit. Israel will seine Soldaten erst dann abziehen, wenn die Hamas tatsächlich entwaffnet ist. Die Hamas wiederum knüpft ihre Zustimmung an ein Ende der israelischen Militäreinsätze. Zoe Tassovali, Nachrichtenredaktion.
2: Wer in einem Betrieb mit Tarifvertrag seine Ausbildung macht, verdient deutlich mehr als noch vor ein paar Jahren. Im Durchschnitt sind die Ausbildungsvergütungen im vergangenen Jahr im Schnitt um fast 7% gestiegen, stärker als die normalen Löhne. Das haben Experten der Hans-Böckler-Stiftung errechnet.
4: Für die meisten bedeutet das, schon im ersten Lehrjahr gibt's mehr als 1.000 Euro pro Monat, also auch mehr als Studierende mit der maximalen BAföG-Förderung bekommen. Azubis sollen möglichst auf eigenen Beinen stehen, heißt das Ziel der Gewerkschafter. Aber es gibt auch große Unterschiede. Gut verdienen Azubis zum Beispiel im öffentlichen Dienst, in der Pflege, aber auch in der Baubranche. Im Friseurhandwerk dagegen gibt's deutlich weniger. Claudia Wächter, Nachrichtenredaktion.
2: Der Andrang zehntausender Menschen auf die spanische Nordafrika-Exklave Ceuta hat Europa in Alarmbereitschaft versetzt. Wie viele Migranten in den letzten Tagen irregulär nach Ceuta gelangt waren, ist nicht klar. Die Rede ist von bis zu 60.000. Nach EU-Angaben gab es aber keine Weiterbewegungen Richtung Europa. Außerdem sind laut Spaniens Innenminister mittlerweile fast alle Migranten freiwillig nach Marokko zurückgekehrt.
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0: Rund um Kaiserslautern, Pirmasens und Zweibrücken startet der Tag noch ziemlich gedämpft mit dichter Bewölkung und um die 19 Grad. Später wird's freundlicher, zwischendurch gibt's sogar ein paar sonnige Phasen und nur vereinzelt einen leichten Schauer. Heute liegen die Höchstwerte meist zwischen 26 und 28 Grad und morgen legt der Sommer dann nochmal richtig nach bis knapp über 30 Grad.
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1: In Weilerbach gibt's gerade 21 Grad, in Bottenbach 18 und in Rosenkopf 19 Grad.
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0: Jörg Zeitler. Der Fußballweltverband FIFA gibt seine umstrittenen Investorenpläne auf. Der Vorschlag werde abgesagt, erklärte Verbandspräsident Infantino in einer in der Nacht veröffentlichten Stellungnahme.
1: Infantino begräbt sein Projekt in einer kurzen Mitteilung, verschickt per Mail um 2:30 in der Nacht. Das Projekt sollte unsere FIFA-Mitgliedsverbände und unseren Sport weltweit stärken, schreibt der FIFA-Boss. Aber man habe allen aufmerksam zugehört und dabei sei klar geworden, dass das Projekt Spaltungen geschaffen habe. Asien und Mittel- und Nordamerika hatten sich klar gegen die Pläne ausgesprochen. Europa drohte sogar mit WM-Boykott. Infantino hat dann doch begriffen, sein Projekt ist tot. Damit nicht auch noch sein Kopf rollt, musste er den Rückzieher machen. Uli Reitinger, Sportredaktion.
0: Die Migrationskrise in der spanischen Nordafrika-Exklave Ceuta ist nach Angaben der spanischen Regierung nach dem Andrang von mindestens 50.000 Menschen nun praktisch überwunden. Nahezu alle, die in Ceuta angekommen waren, seien inzwischen wieder nach Marokko zurückgekehrt, schrieb Außenminister Alvarez auf X. Es sei nicht möglich, auf das spanische Festland zu gelangen, ohne sich auszuweisen. Experten der EU-Mitgliedstaaten wollen sich heute über die Entwicklungen austauschen. Der neue Monat bringt wieder einige Änderungen. So bekommt, wer eine neue Photovoltaikanlage anschafft, ab August eine etwas geringere Vergütung. Außerdem ändert sich etwas beim Recht auf Ganztagsbetreuung für Erstklässler.
2: Hausaufgabenhilfe, Spielen oder Sport. Schulanfänger haben nun das Recht auf eine Betreuung von bis zu 8 Stunden pro Tag. Allerdings sagen Experten, vor allem in den westdeutschen Bundesländern gäbe es noch zu wenig Personal oder geeignete Räume. Viele Familien müssten deshalb erst einmal Notlösungen in Kauf nehmen. Auch die Bundesbildungsministerin bittet um Geduld, spricht aber von einem Meilenstein in Sachen Chancengleichheit. Claudia Wächter, Nachrichtenredaktion.
0: Bei einem schweren Unwetter in Rathen in der Sächsischen Schweiz ist ein 28 Jahre alter Mann ums Leben gekommen. Er wurde laut Polizei von einem umgestürzten Baum erschlagen. Mehr als 10 Menschen wurden verletzt, 3 von ihnen schwer. Das Unglück ereignete sich in einem Zugangsweg zur Felsenbühne. Die Felsenbühne ist eines der größten Freilichttheater Sachsens.
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4: Zwischen Kaiserslautern, Pirmasens und Zweibrücken startet der Tag noch ziemlich grau und bedeckt. Dazu liegen morgens meist um die 18 bis 20 Grad an. Im Laufe des Tages wird's freundlicher, mit etwas Sonne und Wolken. Und die Temperaturen klettern auf 27 bis 28 Grad. Am Sonntag dann noch einen Tick heißer. Teils klar, teils wolkig und bis nahe 30 Grad.
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1: Direkt in der Stadt gibt's gerade 21 Grad, in Gersbach 16 Grad und in Althornbach 19 Grad.
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1: Zwischen Kaiserslautern, Pirmasens und Zweibrücken startet der Tag noch ziemlich grau und bedeckt. Dazu liegen morgens meist um die 18 bis 20 Grad an. Im Laufe des Tages wird's freundlicher, mit etwas Sonne und Wolken. Und die Temperaturen klettern auf 27 bis 28 Grad. Am Sonntag dann noch einen Tick heißer. Teils klar, teils wolkig und bis nahe 30 Grad.
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1: Löwe. Bringen Sie Körper und Geist heute in Einklang. Das wird Ihnen zu neuer Energie verhelfen.
2: Jungfrau.
1: Eine bevorstehende Herausforderung erfordert es, fokussiert zu bleiben und Ausdauer zu zeigen. Lassen Sie sich nicht von Hindernissen ablenken.
2: Waage.
1: Vergleichen Sie sich nicht mit anderen, sondern konzentrieren Sie sich auf Ihre eigenen Stärken und Talente. Sie sind einzigartig und besonders.
2: Skorpion.
1: Arbeiten Sie heute noch einmal hart. Jeder Schritt, den Sie heute unternehmen, bringt Sie näher ans Ziel.
2: Schütze.
1: Klare Ziele zu setzen, lautet heute die Devise. Nicht alles geht Ihnen diese Tage leicht von der Hand. Mit Elan können Sie aber vieles schaffen.
2: Steinbock.
1: Heute tut sich eine verlockende Chance für Sie auf. Doch sehen Sie genauer hin. Nicht alle meinen es heute gut mit Ihnen.
2: Wassermann.
1: Ihre Forschungsbereitschaft ist geweckt. Tauchen Sie in innovative Technologien oder in wissenschaftliche Themen ein.
2: Fische.
1: Aufmerksamkeit und Fürsorge ist, was Sie jetzt brauchen. Aber vergessen Sie nicht, auch Ihr Partner darf nicht zu kurz kommen.
2: Widder.
1: Ihre Gesundheit sollte heute im Mittelpunkt stehen. Übernehmen Sie sich nicht und führen Sie ein gesünderes Leben.
2: Stier.
1: Es ist an der Zeit, alte Gewohnheiten loszulassen und Platz für positive Veränderungen zu schaffen.
2: Zwillinge.
1: Kollaboration ist der Schlüssel zum Erfolg. Teilen Sie Ideen und arbeiten Sie mit anderen zusammen, um gemeinsame Ziele zu erreichen.
2: Krebs.
1: In Ihrer Familie stehen schwierige Zeiten bevor. Mit genügend Hingabe können Sie aber alles wieder ins Lot rücken.
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0: Stellungnahme. Das Projekt habe zu Spaltungen geführt, die nicht mehr im Interesse des ursprünglich angestrebten Ziels lägen, so Infantino. Der Verbandschef wollte einen Teil der kommerziellen FIFA-Rechte etwa an der Weltmeisterschaft an einen Investor verkaufen. Mehrere Kontinentalverbände kritisierten die Pläne. Die UEFA drohte sogar mit einem WM-Boykott. Der Andrang zehntausender Menschen auf die spanische Nordafrika-Exklave Ceuta hat Europa in Alarmbereitschaft versetzt. Wie viele Migranten in den letzten Tagen irregulär nach Ceuta gelangt sind, ist nicht klar. Die Rede ist von bis zu 60.000. Laut Spaniens Außenminister kehrten fast alle Migranten mittlerweile nach Marokko zurück.
1: Fast 60 Menschen kamen ums Leben, sie versuchten schwimmend nach Ceuta zu kommen. Trotzdem erklärt der spanische Außenminister die Krise praktisch für beendet. Die Zustände in Ceuta haben sich normalisiert. Politisch hat sich die Krise damit aber noch lange nicht erledigt, denn sie führte zu massiven Unstimmigkeiten zwischen Spanien und den anderen EU-Staaten, die hochempfindlich auf die Migrationsbewegungen reagiert haben. Uli Reitinger, Nachrichtenredaktion.
0: Die Deutsche Bahn bleibt weit hinter ihrem eigenen Ziel zurück. Nur 58,7% der Fernzüge waren im ersten Halbjahr pünktlich unterwegs. Bahnchefin Paller sagte der Welt am Sonntag trotzdem, die Bahn werde oft schlechter gemacht, als sie tatsächlich sei.
2: Wer regelmäßig mit dem ICE oder IC unterwegs ist, kennt das. Auf dem Bahnsteig werden aus ein paar Minuten schnell mal eine halbe Stunde oder deutlich mehr. Paller sieht die Schuld dafür auch bei früheren Führungskräften. Es habe an einer echten Leistungskultur gefehlt, sagt sie. Das will sie jetzt ändern. Verantwortung soll wieder klar verteilt werden, Entscheidungen schneller fallen und die Bahn insgesamt zuverlässiger werden. Trotz der vielen Probleme gibt Paller dem Konzern noch die Schulnote 3. Zoe Tassovali, Nachrichtenredaktion.
0: Bei einem schweren Unwetter in Rathen in der sächsischen Schweiz ist ein 28 Jahre alter Mann ums Leben gekommen. Er wurde laut Polizei von einem umgestürzten Baum erschlagen. 13 Menschen wurden verletzt, 3 von ihnen schwer. Das Unglück ereignete sich in einem Zugangsweg zur Felsenbühne. Die Felsenbühne ist eines der größten Freilichttheater Sachsens.
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4: Rund um Kaiserslautern, Pirmasens und Zweibrücken startet der Tag noch ziemlich grau, mit etwas Nieselregen hier und da. Danach geht's aber flott nach oben. Am Nachmittag liegen die Werte meist bei 28 bis 29 Grad, teils sogar mit Sonne satt. Morgen wird's dann noch eine Ecke heißer, mit 30 bis gut 32 Grad und viel klarem Himmel.
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0: In Lohnsfeld gibt's gerade 20 Grad, Bottenbach meldet 19 Grad und in Wiesbach liegen wir bei 16 Grad.
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0: In Erlenbach gibt's gerade 20 Grad, Tröben liegt ebenfalls bei 20 und Riedelberg meldet ebenfalls 20 Grad.
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2: Ich bin Dirk Zeitler. Der Fußballweltverband FIFA gibt seine umstrittenen Investorenpläne auf. Der Vorschlag werde abgesagt, erklärte Verbandspräsident Infantino in einer in der Nacht veröffentlichten Stellungnahme.
3: Infantino begräbt sein Projekt in einer kurzen Mitteilung, verschickt per Mail um 2:30 in der Nacht. Das Projekt sollte unsere FIFA-Mitgliedsverbände und unseren Sport weltweit stärken, schreibt der FIFA-Boss. Aber man habe allen aufmerksam zugehört und dabei sei klar geworden, dass das Projekt Spaltungen geschaffen habe. Asien und Mittel- und Nordamerika hatten sich klar gegen die Pläne ausgesprochen. Europa drohte sogar mit WM-Boykott. Infantino hat dann doch begriffen,

0: pünktlich unterwegs. Bahnchefin Paller sagte der Welt am Sonntag trotzdem, die Bahn werde oft schlechter gemacht, als sie tatsächlich sei.
1: Wer regelmäßig mit dem ICE oder IC unterwegs ist, kennt das. Auf dem Bahnsteig werden aus ein paar Minuten schnell mal eine halbe Stunde oder deutlich mehr. Paller sieht die Schuld dafür auch bei früheren Führungskräften. Es habe an einer echten Leistungskultur gefehlt, sagt sie. Das will sie jetzt ändern. Verantwortung soll wieder klar verteilt werden, Entscheidungen schneller fallen und die Bahn insgesamt zuverlässiger werden. Trotz der vielen Probleme gibt's Paller dem Konzern noch die Schulnote 3. Zoe Tassovali, Nachrichtenredaktion.
0: Die USA stehen US-Medienberichten zufolge kurz vor dem Beginn einer der größten Angriffswellen auf den Iran. Diese könnten bereits an diesem Wochenende starten und auch iranische Infrastruktur- oder Energieanlagen zum Ziel haben, berichtet etwa CBS News. Angesichts der Medienberichte drohte der Iran umgehend mit Gegenschlägen auf Einrichtungen der kritischen Infrastruktur in Israel und den Golfstaaten.
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3: Zwischen Kaiserslautern, Winsberg und Walshausen startet der Tag noch mit vielen Wolken und rund 19 bis 20 Grad. Im Laufe des Tages wird's freundlicher, trocken und angenehm warm, mit Höchstwerten zwischen 27 und 28 Grad. Dazu mischen sich am Nachmittag höchstens mal ein paar leichte Schauer rein, bevor es zum Abend hin oft wieder aufklart. Morgen legt der Sommer dann noch eine ordentliche Schippe drauf. Da sind verbreitet um die 30 Grad drin.
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0: In Erlenbach gibt's gerade 20 Grad, Tröben liegt ebenfalls bei 20 und Riedelberg meldet ebenfalls 20 Grad.
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0: Recklinghausen meldet 19 Grad, Schweigs liegt bei 20 Grad und in Althornbach gibt's 22 Grad.
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2: Ich bin Dirk Zeitler. Nach der Hitzewelle hat es in Teilen Deutschlands schwere Unwetter gegeben. In Rathen in der Sächsischen Schweiz kam ein 28 Jahre alter Mann ums Leben. Er wurde laut Polizei von einem umgestürzten Baum erschlagen. 13 Menschen wurden verletzt, 3 von ihnen schwer.
3: 40 Menschen wurden evakuiert. Sie waren in der felsigen Gegend unterwegs, in der Nähe der Felsenbühne. Das ist eines der größten Freilichttheater Sachsens. Die Wanderer wurden offenbar vom Unwetter überrascht. Es gibt zwar keine Vermisstenmeldungen mehr, aber die Polizei beschreibt die Lage in der beliebten Wandergegend am Amselgrund und Amselsee immer noch als unübersichtlich. Auch Hamburg und Stuttgart wurden von Starkregen und Sturm getroffen. Die Feuerwehr war im Dauereinsatz. Bäume fielen auf Autos und Stromleitungen. Unterführungen standen unter Wasser. Uli Reitinger, Nachrichtenredaktion.
2: Der Fußballweltverband FIFA gibt seine Investorenpläne auf, das erklärte Verbandspräsident Infantino. Das Projekt habe zu Spaltungen geführt, die nicht mehr im Interesse des ursprünglich angestrebten Ziels lägen. Infantino wollte einen Teil der kommerziellen FIFA-Rechte etwa der Weltmeisterschaft an einen Investor verkaufen. Mehrere Kontinentalverbände kritisierten die Pläne. Die UEFA drohte sogar mit einem WM-Boykott. Der neue Monat bringt wieder einige Änderungen. So bekommt, wer eine neue Photovoltaikanlage anschafft, ab August eine etwas geringere Vergütung. Außerdem ändert sich etwas beim Recht auf Ganztagsbetreuung für Erstklässler.

0: auf mit der Angelegenheit vertraute Person. Angesichts der Medienberichte drohte der Iran umgehend mit Gegenschlägen.
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2: Rund um Kaiserslautern, Pirmasens und Zweibrücken startet der Tag noch mit etwas Restgrau und vereinzelt sogar leichten Schauern. Doch danach macht der Sommer zügig ernst. Heute liegen die Höchstwerte meist bei 27 bis 28 Grad. Am Sonntag geht's dann überall auf rund 30 Grad oder knapp drüber. Dazu wird der Himmel im Tagesverlauf immer freundlicher. Vielerorts mit viel Sonne und nur ein paar Wolken.
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0: Schneckenhausen meldet 19 Grad, Schweix liegt bei 20 Grad und in Althornbach gibt's 22 Grad.
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0: Rund um Kaiserslautern, Pirmasens und Zweibrücken startet der Tag noch mit etwas Restgrau und vereinzelt sogar leichten Schauern. Doch danach macht der Sommer zügig ernst. Heute liegen die Höchstwerte meist bei 27 bis 28 Grad. Am Sonntag geht's dann überall auf rund 30 Grad oder knapp drüber. Dazu wird der Himmel im Tagesverlauf immer freundlicher. Vielerorts mit viel Sonne und nur ein paar Wolken.
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1: 1. August 1983. Bonnie Tyler steigt mit Have You Ever Seen the Rain in die Charts ein. Anfang der 80er ist Bonnie Tyler unzufrieden. Nach ihrem großen Erfolg vor ein paar Jahren läuft es zuletzt nicht mehr ganz so, wie erhofft. Ihre Alben kommen gut an, mehr aber auch nicht. Sie muss mal wieder einen Hit nachlegen. Der Druck ist groß. Ihr Label drängt sie zudem in eine Richtung, in die sie eigentlich gar nicht will. Sie soll mehr Country-Songs machen, aber darauf hat sie wirklich gar keine Lust. Sie sieht sich eher als Rocksängerin. Durch ihre raue Stimme passt sie da ja auch eigentlich ziemlich gut rein. Also trennt sie sich von ihrem Label und wagt einen Neuanfang. Auf der Suche nach ihrem neuen Sound nimmt sie ihr 5. Album auf. Faster Than the Speed of Light. Und darauf ist unter anderem auch Have You Ever Seen the Rain? Dieser Song ist eigentlich von Creedence Clearwater Revival aus den 70ern. Have You Ever Seen the Rain handelt von dem komischen Gefühl, alles erreicht zu haben und trotzdem irgendwie deprimiert zu sein. Dieses Gefühl kennt Bonnie Tyler nur allzu gut und macht den Song in ihrer Version nochmal zum Hit.

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0: In Alsenborn gibt's gerade 21 Grad, Bottenbach meldet 22 Grad und Delfeld liegt bei 20 Grad.
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2: Ich bin Dirk Zeitler. Der Fußballweltverband FIFA gibt seine umstrittenen Investitionspläne auf. Der Vorschlag werde abgesagt, erklärte Verbandspräsident Infantino in einer in der Nacht veröffentlichten Stellungnahme.
3: Infantino begräbt sein Projekt in einer kurzen Mitteilung, verschickt per Mail um 2:30 in der Nacht. Das Projekt sollte unsere FIFA-Mitgliedsverbände und unseren Sport weltweit stärken, schreibt der FIFA-Boss. Aber man habe allen aufmerksam zugehört und dabei sei klar geworden, dass das Projekt Spaltungen geschaffen habe. Asien und Mittel- und Nordamerika hatten sich klar gegen die Pläne ausgesprochen. Europa drohte sogar mit WM-Boykott. Infantino hat dann doch begriffen, sein Projekt ist tot. Damit nicht auch noch sein Kopf rollt, musste er den Rückzieher machen. Uli Reitinger, Nachrichtenredaktion.
2: Nach dem schweren Unwetter mit einem Toten und 3 Schwerverletzten ist der Nationalpark Sächsische Schweiz für Besucher gesperrt. Es besteht demnach akute Lebensgefahr durch Sturmschäden. Das Unglück ereignete sich nahe der Felsenbühne. Ein Baum begrub einen 28-jährigen Mann unter sich. Der neue Monat bringt wieder einige Änderungen. So bekommt, wer eine neue Photovoltaikanlage anschafft, ab August eine etwas geringere Vergütung. Außerdem ändert sich etwas beim Recht auf Ganztagsbetreuung für Erstklässler.
4: Hausaufgabenhilfe, Spielen oder Sport. Schulanfänger haben nun das Recht auf eine Betreuung von bis zu 8 Stunden pro Tag. Allerdings sagen Experten, vor allem in den westdeutschen Bundesländern gäbe es noch zu wenig Personal oder geeignete Räume. Viele Familien müssten deshalb erst einmal Notlösungen in Kauf nehmen. Auch die Bundesbildungsministerin bittet um Geduld, spricht aber von einem Meilenstein in Sachen Chancengleichheit. Claudia Wächter, Nachrichtenredaktion.
2: Bei starkem Wind breiten sich in Griechenland aktuell mehrere große Wald- und Buschbrände aus. Die größten Fronten liegen rund 60 Kilometer westlich von Athen entfernt. Die gewaltigen Rauchwolken sind von der Hauptstadt aus deutlich zu sehen. Zuletzt wurden in den betroffenen Regionen am Morgen vorsorglich erneut mehrere Ortschaften evakuiert.
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0: In und rund um Kaiserslautern, Pirmasens und Zweibrücken ist es am

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0: In Alsenborn gibt's gerade 21 Grad, Bottenbach meldet 22 Grad und Delfeld liegt bei 20 Grad.
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0: Paderborn gibt es gerade 22 Grad, Gersbach liegt bei 22 Grad und Wiesbach meldet ebenfalls 22 Grad.
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2: Ich bin Dirk Zeitler. Der Andrang zehntausender Menschen auf die spanische Nordafrika-Exklave Ceuta hat Europa in Alarmbereitschaft versetzt. Wie viele Migranten in den letzten Tagen irregulär nach Ceuta gelangt sind, ist nicht klar. Die Rede ist von bis zu 60.000. Laut Spaniens Außenminister kehrten fast alle Migranten zurück.
3: Fast 60 Menschen kamen ums Leben, sie versuchten schwimmend nach Ceuta zu kommen. Trotzdem erklärt der spanische Außenminister die Krise praktisch für beendet. Die Zustände in Ceuta haben sich normalisiert. Politisch hat sich die Krise damit aber noch lange nicht erledigt, denn sie führte zu massiven Unstimmigkeiten zwischen Spanien und den anderen EU-Staaten, die hochempfindlich auf die Migrationsbewegungen reagiert haben. Frankreich verstärkte die Grenzkontrollen zu Spanien und Italien setzte den freien Personenverkehr in Europa kurzerhand aus. Viel zu voreilig, wie sich jetzt zeigt. Uli Reitinger, Nachrichtenredaktion.
2: Nach dem schweren Unwetter mit einem Toten und drei Schwerverletzten ist der Nationalpark Sächsische Schweiz für Besucher gesperrt. Es besteht demnach akute Lebensgefahr durch Sturmschäden. Das Unglück ereignete sich nahe der Felsenbühne. Ein Baum begrub einen 28-jährigen Mann unter sich. Die Deutsche Bahn bleibt weit hinter ihrem eigenen Ziel zurück. Nur 58,7% der Fernzüge waren im ersten Halbjahr pünktlich unterwegs. Bahnchefin Paller sagte der Welt am Sonntag trotzdem, die Bahn werde oft schlechter gemacht, als sie tatsächlich sei.
4: Wer regelmäßig mit dem ICE oder IC unterwegs ist, kennt das. Auf dem Bahnsteig werden aus ein paar Minuten schnell mal eine halbe Stunde oder deutlich mehr. Paller sieht die Schuld dafür auch bei früheren Führungskräften. Es habe an einer echten Leistungskultur gefehlt, sagt sie. Das will sie jetzt ändern. Verantwortung soll wieder klar verteilt werden, Entscheidungen schneller fallen und die Bahn insgesamt zuverlässiger werden. Trotz der vielen Probleme gibt's Paller dem Konzern noch die Schulnote 3. Zoe Tassovali, Redaktion.
2: Der Fußballweltverband FIFA gibt seine Investorenpläne auf. Das erklärte Verbandspräsident Infantino in der Nacht. Infantino wollte einen Teil der kommerziellen FIFA-Rechte etwa an der Weltmeisterschaft an einen Investor verkaufen. Mehrere Kontinentalverbände kritisierten die Pläne. Die UEFA drohte sogar mit einem WM-Boykott.
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0: Zwischen Kaiserslautern, Pirmasens und Zweibrücken startet der Tag noch recht bedeckt. Aber schon bald mischen sich mehr Sonne und lockere Wolken rein. Heute gehen die Temperaturen auf 26 bis 28 Grad hoch. Nur rund um Pirmasens sind am Nachmittag auch mal ein leichter Schauer drin. Morgen wird's dann überall noch heißer, mit knapp 30 Grad und viel Sonne.
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2: 11.30 Uhr, 1. August. Dein Lieblingssender gibt dir jetzt 100 Euro direkt auf dein Konto. Die kannst du jetzt sofort überwiesen bekommen, wenn du mir diese Frage hier richtig beantworten kannst.
3: Wie viele 2-Cent-Briefmarken sind in einem Dutzend?
2: Wie viele 2-Cent-Briefmarken sind denn in einem Dutzend? Wenn du es weißt, 0137 90 30 200 wäre die Telefonnummer. 0137 90 30 200 für 50 Cent aus allen deutschen Netzen. Ruf jetzt an.
4: Mitmachen kann man ab 18. An Minderjährige werden keine Gewinne ausgezahlt. 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
2: So, hier nochmal die erste Frage.
3: Wie viele 2-Cent-Briefmarken sind in einem Dutzend?
2: 0137 90 30 200 0137 90 30 200 für 50 Cent aus allen deutschen Netzen. Bin mal gespannt, wer um 11.31 Uhr seinen Lieblingssender live jetzt hört. Einer, der auf jeden Fall zuhört und mitmacht, ist der Mirko. Hallo, ich grüße dich.
5: Hi, ich grüße dich und alle am Radio.
2: Ja, schön, dass du mit dabei bist. Mirko, sag mal ganz kurz, Geld ist heute auf des Hörers Konto. Wieso?
5: Genau.
2: Weshalb? Warum?
5: Es gibt für die erste Frage 100 Euro, die gehen heute raus und zwar per Echtzeitüberweisung. Heute Nachmittag schon auf dem Konto.
2: Also sag uns doch, wie viele 2-Cent-Briefmarken sind in einem Dutzend? 0137 90 30 200 0137 90, 30, 200 für 50 sind aus allen deutschen Netzen. Übrigens auch in den nächsten Runden, die wir spielen, du kriegst das Geld heute per Echtzeitüberweisung. 1. August, am Montag, nächster Geschäftstag, werden alle Sachen abgebucht. Dein Gewinn kommt heute garantiert auf dein Konto. Da ist der erste live durchgestellt in der Sendung. Wer ist dran? Hallo.
6: Ja, hallo, moin, moin, hier ist Klaas.
2: Klaas, ich grüße dich. Hi. Hallo. Lieber Klaas, schön, hallo, dass du uns zuhörst. Was kommt denn raus?
6: Ja, das sind 12 Stück.
2: 12 ist absolut richtig.
5: Ein Dutzend. Jawohl.
2: Klaas, das hebt die Laune doch gleich in uns ins Unendliche hoch, oder?
6: Aber hallo.
2: Aber hallo. Du bleib mal am Telefon, wir überweisen das direkt. Ja, bleib einfach dran. Danke dir fürs Mitspielen. Tschüss. So, Mirko, machen wir direkt weiter, oder?
5: Auf jeden Fall, mit den nächsten 100 Euro.
2: Neue Frage, neues Glück für dich.
3: Ein Mann hat 6 Töchter. Jede davon hat einen Bruder. Wie viele Kinder hat der Mann insgesamt?
2: Also, ein Mann hat 6 Töchter. Meine Güte, da war er schon super fleißig. Oh, 6 Töchter, aber egal jetzt. Also, ein Mann hat 6 Töchter. Jede davon hat einen Bruder. Wie viele Kinder hat der Mann insgesamt? Und ich muss dazu sagen, der Mann hat sich das ja selber angetan. Ne? 0137 90 30 200. Da hast du daheim nicht mehr viel zu sagen, du. 0137 90 30 200 für 50 Cent aus allen deutschen Netzen. Also nochmal, ein Mann hat 6 Töchter. Jede davon hat einen Bruder. Wie viele Kinder hat der Mann denn insgesamt? Sag uns die richtige Lösung unter 0137 90 30 200. Mach's wieder, Klaas, mit Leitung 2 live in die Sendung. 0137 90 30 200 für 50 Cent aus allen deutschen Netzen. Jetzt aber letztes Mal.
3: Ein Mann hat 6 Töchter. Jede davon hat einen Bruder. Wie viele Kinder hat der Mann insgesamt?
2: Hol dir 100 Euro jetzt auf dein Konto. Das ist das Schöne. Martina war schon mal in der vorherigen Sendung da und meinte das. Was kommt raus?
7: Also ich glaube, es sind 6 Kinder.
2: Bist du ganz sicher, dass es 6 Kinder sind?
7: Also ich habe eben noch mal mit meinem Mann, wir haben noch mal kurz geredet und er glaubt auch, dass es 6 Kinder sind.
2: Ja, das kann ja eigentlich nicht sein, weil er hat ja schon 6 Töchter. Weißt du, und jeder hat davon einen Bruder. Wie viele Kinder hat der Mann insgesamt? Da müssen wir nochmal ran. Also 6, Mirko, ist nicht das Rätselslösung.
5: Leider nicht. Wer weiß es besser? Es gibt den doppelten Gewinn. 200 Euro Garantiegewinn.
2: Also, 6, ist es nicht. Ist immer eine gute Lösung in der Beziehung, aber jetzt nicht. 0137 90 30 200. Typisch Mann wieder um 11.34 Uhr. Ne? Eieiei, 0137 90 30 200 für 50 Cent aus allen deutschen Netzen. Jetzt hören wir hier nochmal rein.
3: Ein Mann hat 6 Töchter. Jede davon hat einen Bruder. Wie viele Kinder hat der Mann insgesamt?
2: Wie viele sind es denn insgesamt? Caro war auch schon mal in der vorherigen Sendung da und meinte das.
5: Und jetzt die Lösung, gewinn die Kohle.
1: Also alle zusammen mit dem Vater sind 8.
5: Hm? Hast du gesagt mit dem Vater?
1: Ja.
5: Caro, das ist ja irgendwie gar nicht so die Frage, ne?
2: Nee, auch das ist nicht richtig. Also da müssen wir nochmal ran. Das ist nicht richtig. 8 ist falsch. Mirko, mach mal gleich weiter.
5: Eben. Warum könnte sich 8 sein? Komm, wir verdoppeln die 200 nochmal. Es gibt 400 Euro jetzt schon Garantiegewinn. Jetzt gewinnen, heute kassieren.
2: Der Mirko hat gerade für dich verdoppelt. 400 Euro. Verdoppelt. Also du kriegst das Geld jetzt. 0137 90 30 200. 0137 90 30 200 für 50 Cent aus allen deutschen Netzen. Warum kann da nicht 6 oder 8 rauskommen? Jetzt bitte. Ein Mann hat 6 Töchter. Jede davon hat einen Bruder. Wie viele Kinder hat der Mann insgesamt? Mach's bitte auch besser als Michaela. Die war auch schon mal in einer anderen Sendung da und meinte das.
5: Ja, wir sind gespannt. Wie lautet Ihre Lösung?
1: 36. 6 Töchter mal 6 Söhne.
5: 36 Kinder?
1: Ja.
5: Nee, also das ist zu viel, das kann ich gleich mal verraten.
2: Ja, wir sind jetzt hier nicht bei den Wollnys. Also das muss man ganz klar mal sagen. Na gut, das ist 36. Der Mann hat ja schon 6 Töchter und es hat damit schon genug um die Ohren. Ne? Also das kann nicht sein. Das kann nicht sein. Mirko, brechen wir es ab. Was willst du machen? Weil das hat ja keinen Sinn so.
5: Wer macht besser? Wer hat's raus? Oh. Ich gebe die Runde frei. Erhöhe den Gewinn. 500 Euro, die heute noch aufs Konto gehen. 500 Euro Garantiegewinn.
2: Freunde. Realistisch 36, um Gottes Willen. 0137 90 30 200. Denkt dran, der Mann hat schon 6 Töchter. Das ist schon echt, da hat er sich was angetan. 0137 90 30 200 für 50 Cent aus allen deutschen Netzen. Warum 6, vergessen wir die 36, 6 oder 8 waren es auch nicht. Aber was kommt denn jetzt hier raus eigentlich?
3: Ein Mann hat 6 Töchter. Jede davon hat einen Bruder. Wie viele Kinder hat der Mann insgesamt?
2: Mirko, ist da schon irgendjemand gerade in Leitung 2? Bitte sag mir, dass da schon jemand ist.
5: Nein, die ist grün.
2: Was?
5: Die wartet. Klaas, können wir aber auch dazu kommen. Nochmal 100 Euro obendrauf. 600 Euro Garantie, die heute noch aufs Konto gehen. Ich werde schon ganz nervös, merkst du?
2: Ja, also das sind 600 Euro für dich. 0137 90 30 200. 0137 90 30 200 für 50 Cent aus allen deutschen Netzen. Ruf jetzt an und schnapp dir 600 Euro jetzt auf dein Konto.
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2: Mirko, ist jetzt schon jemand in Leitung 2 für 600 Euro?
5: Hallo, immer noch niemand da? Oh Gott. Leitung 2 grün. Ich erhöhe den Gewinn. Was? 750 Euro Garantiegewinn.
2: Auf jetzt
5: gewinnen, heute noch kassieren.
2: Ganz kurz. 750 Euro für dich. Hat jemand die Lösung? Und sagt nicht 36, ne, das kann nicht sein, muss schon realistisch sein. 0137 90 30 200. 0137 90 30 200 für 50 Cent aus allen deutschen Netzen.
3: Ein Mann hat 6 Töchter. Jede davon hat einen Bruder. Wie viele Kinder hat der Mann insgesamt?
2: Wie viele Kinder hat der Mann für 750 Euro? Hast du jetzt die Lösung? Keine Nonsenslösung jetzt. Komm, wenn du die Lösung hast, sag sie uns. Tobi war auch schon mal in der vorherigen Sendung da und meinte das.
5: Was kommt raus?
6: 12.
2: Nein! 12 ist falsch! Mirko, lass es uns doch einfach, ich habe gesagt, eine realistische Lösung. Wir machen weiter, ich kann nichts machen.
5: Auf jeden Fall, wir machen weiter. Ich gebe die Runde frei, aber nicht für 750, sondern für 1000 Euro. 1000 Euro gibt's hier.
2: Das kannst
5: live
2: du nicht machen.
5: Zu kassieren.
2: Das doch. Kannst du nicht machen, Mirko.
5: Diese
2: das kannst
5: 1000
2: du jetzt
5: Euro,
2: nicht kommen.
5: Doch, die gehen heute noch auf dein Konto, so.
2: Du gibst 1000 Euro frei, ausnahmsweise.
5: Exakt. Ja, ja.
2: Es hat sich vielleicht noch nie so gelohnt, hier mitzumachen wie heute. 1000 Euro am 1. August jetzt auf dein Konto für die richtige Lösung. 0137 90 30 200 und noch kein Mensch hört meine Stimme gerade in seinem Telefon. 0137 90 30 200 für 50 Cent aus allen deutschen Netzen. Es geht sofort weiter mit toller Musik. Sobald du das gelöst hast, ein Mann hat 6 Töchter, jede davon hat einen Bruder. Wie viele Kinder hat der Mann insgesamt? Für 1.000 Euro, Mirko, wir brauchen jetzt einen Gewinner, weil es geht sofort weiter mit toller Musik. Mach was bitte.
5: Auf
2: es
5: jeden
2: ist noch
5: Fall.
2: Keiner in Leitung 2.
5: Das ändert sich. Ich verdoppel jetzt die Gewinnchance. Geht noch Leitung 4 dazu. Zwei Leitungen, Leitung 2 und 4, führen hier live zu uns zu 1.000 Euro. Jetzt zu uns kommen, richtig lösen und 1.000 Euro mitnehmen, die heute noch aufs Konto gehen. So.
2: Ganz kurz, wenn jemand dieses Signal vom Piratensender Powerplay hört. Der Mirko hat deine Gewinnchance gerade verdoppelt. Aber sag nicht 36. 0137 90 30 200. 0137 90 30 200 für 50 Cent aus allen deutschen Netzen. Sag nicht 12 oder 36 oder sowas.
3: Ein Mann hat 6 Töchter. Jede davon hat einen Bruder. Wie viele Kinder hat der Mann insgesamt?
2: Ich brauche jetzt deine richtige Lösung. Jetzt sofort, wenn jemand zur doppelte Gewinnchance 0137 90 30 200. Wir haben keine Zeit mehr. 0137 90 30 200 für 50 Cent aus allen deutschen Netzen. Mirko, weißt du, was passiert? Die Regie spielt mir jetzt den Schlusscountdown ein. Mir entgleitet die Sendung, weil es ist noch keiner da. Bitte änder das.
5: Auf jeden Fall. Jeden Augenblick kann es soweit sein. Jeden Augenblick kannst du bei uns sein. Ich verdoppel die doppelte Gewinnchance. Es gibt noch Leitung 6 und 8 dazu. Heißt die vierfache Leitungschance zu 1.000 Euro Garantiegewinn.
2: Ich brauche dich bitte jetzt 0137 90 30 200. Es hört noch keiner meine Stimme in seinem Telefon, noch niemand. 0137 90 30 200. Immer noch keiner da. 0137 90 30 200 für 50 Cent aus allen deutschen Netzen. Ein Mann hat 6 Töchter, jede davon hat einen Bruder. Wie viele Kinder hat der Mann insgesamt? Wir haben 36 gehört, Michaela meinte 36, Tobi meinte 12. Nochmal, ein Mann hat 6 Töchter, jede davon hat einen Bruder. Wie viele Kinder hat der Mann insgesamt? Mirko, ist jetzt, sag mir bitte, dass jemand da ist. Wir haben keine Zeit mehr. Wir brauchen bitte jetzt sofort einen Gewinner. Mach irgendwas, die 1.000 Euro. Ich verspreche, das Geld geht definitiv hier in der Sendung jetzt raus.
5: Und zwar per Echtzeitüberweisung. Leitung 2 grün, 4 grün, 6 grün. Die warten auf dich. 1.000 Euro warten. Glücksleitung 13 und 15 aktiviere ich jetzt. Heißt, die noch bessere, die 6-fache Gewinnchance zu 1.000 Euro Garantiegewinn. Jeden Augenblick kann es soweit sein.
2: Du, wir haben auch keine Zeit mehr jetzt. Eben. Also die offensichtlichste Antwort ist vielleicht die richtige. Dann sag sie uns. Hast du was anderes als 36 oder 12 raus? 0137 90 30 200. 1.000 Euro, ich verspreche, da kannst du mich beim Wort nehmen, das Geld wird heute unser Konto verlassen. 0137 90 30 200 für 50 Cent aus allen deutschen Netzen. 1.000 Euro netto steuerfrei und wir suchen den Menschen vom Radio, der gerade seinen Lieblingssender hört. Du hast gemerkt, hier kommen Leute rein und gewinnen, aber die Antwort, die muss richtig sein. Deswegen sag uns bitte, was kommt hier genau raus? Wir haben keine Zeit mehr.
3: Ein Mann hat 6 Töchter. Jede davon hat einen Bruder. Wie viele Kinder hat der Mann insgesamt?
2: 0137 90 30 200. 0137 90 30 200 für 50 Cent aus allen deutschen Netzen. Und alles, was ich brauche, ist einer im Radioland, ein einziger vom Radio jetzt, der die Frage richtig beantwortet. Nochmal, Michaela haben wir gehört mit 36. Die meinte 6 mal 6, das ist falsch. Tobi meinte 12. Ein Mann hat 6 Töchter und da ist er ja schon volle Kanne drin in der Waschmasch. Ne? Da ist er schon volle Kanne drin. Jede davon hat einen Bruder. Na, wie viele Kinder hat der Mann insgesamt? Mirko, wir haben keine Zeit mehr.
5: Was Wer ist da hat's los? Raus? Wer weiß es? Ich gebe noch schnell Leitung 21 oben drauf. Die noch bessere Gewinnchance. 7 Leitungen mit dem nächsten, mit dem übernächsten Anruf. Könnte es klappen? 7-fache Gewinnchance. 1.000 Euro warten. Die gehen heute noch garantiert auf dein Konto. Los geht's.
2: So. Wir haben keine Musik mehr. Jede Sekunde kann das Telefon jetzt klingeln. 0137 90 30 200. Deine Möglichkeit. Ich werde kein Tamtam mehr, gar nichts. Ich brauche jemanden einfach vom Radio, der das Ding löst. 0137 90 30 200 für 50 Cent aus allen deutschen Netzen. Wir haben die siebenfache Gewinnchance und wir brauchen einen, der diese Frage richtig beantwortet. Und Spoiler Alert, 36 ist falsch, haben wir schon gehört.
3: Ein Mann hat 6 Töchter. Jede davon hat einen Bruder. Wie viele Kinder hat der Mann insgesamt?
2: Immer noch hört niemand meine Stimme in seinem Telefon. 0137 90 30 200. Immer noch keiner da. Die Regie würde gerne weitermachen mit toller Musik. 0137 90 30 200 für 50 Cent aus allen deutschen Netzen. Ich brauche die Person, den einen Menschen vom Radio, der sich jetzt 1000 Euro mit absoluter Gewissheit holt, weil er die Antwort hat. Wenn du 12 oder 36 hast, ruft nicht an. Ich brauche denjenigen, der mir diese Frage richtig beantwortet. Wenn ein Mann 6 Töchter hat und jede davon einen Bruder, wie viele Kinder hat denn der Mann insgesamt? Wie viele Kinder sind es denn? Mirko, schau mal auf die Uhr bitte, das ist doch unglaublich. Was machen wir? Letzter Aufruf, letzte Chance jetzt.
5: Es ist 11.45 Uhr. Wir brauchen dich jetzt bei uns. Leitung 24 und 25 aktiviere ich noch. Heißt, du hast die noch bessere, die neunfache Gewinnchance. 9 Leitungen aktiviert, die warten auf dich. 1000 Euro warten, wenn du uns sagen kannst, wie viele Kinder der Mann insgesamt hat. 1000 Euro per Echtzeitüberweisung heute noch auf deinem Konto.
2: 9-fache Gewinnchance. 0137 90 30 200. 0137 90 30 200 für 50 Cent aus allen deutschen Netzen. Immer noch keiner bei mir im Studio. Es ist unglaublich. Es ist wirklich noch keiner da. Ich kann natürlich das Geld nur rausgeben, wenn du mit der richtigen Lösung hier anrufst. 0137 90 30 200 ist ein garantierter Gewinn. Wenn jemand gerade zuhört und will sich garantiert das Geld holen, 0137 90 30 200 für 50 sind aus allen deutschen Netzen. Liebe Regie, lasst uns bitte auf Sendung.
5: Bitte.
2: Ihr seht es doch selber, es ist noch keiner da. Ich habe versprochen, das Geld geht raus, das wird es auch. Sobald du hier anrufst und eine der Leitungen triffst, bist du live in der Sendung unter 0137 90 30 200. 0137 90 30 200 für 50 sind aus allen deutschen Netzen.
3: Ein Mann hat 6 Töchter. Jede davon hat einen Bruder. Wie viele Kinder hat der Mann insgesamt?
2: Mirko, ist da schon jemand in einer der neuen Leitungen?
5: Nein.
2: Was machst du?
5: Wir sind in der heißen Phase. Die Sendung ist gleich zu Ende. 1000 Euro sind immer noch da. Ich gebe jetzt 4 Leitungen obendrauf. Die 28, 29, 32 und die 33 heißt. In den letzten 120 Sekunden, und es wird garantiert klingeln, gibt es die 13-fache Leitungschance. So 1000 Euro Garantiegewinn.
2: 13-fache Gewinnchance. 0137 90 30 200. Ich verspreche, es wird definitiv innerhalb unserer Sendezeit jetzt klingeln. 0137 90 30 200. Immer noch keiner hier bei mir am Telefon. 0137 90 30 200. Für 50 sind aus allen deutschen Netzen. Sag mir bitte, warum kann hier 36 nicht rauskommen?
3: Ein Mann hat 6 Töchter. Jede davon hat einen Bruder. Wie viele Kinder hat der Mann insgesamt?
2: Achtung, ich warte nur noch auf den Telefonklingeln. Jetzt 0137 90 30 200. 0137 90 30 200 für 50 Cent aus allen deutschen Netzen. Du kannst es schaffen. Immer noch hört keiner meine Stimme im Telefon. Mirko, wir garantieren, das Geld geht jetzt raus, 1000 Euro, richtig?
5: Absolut richtig, und zwar per Echtzeitüberweisung in wenigen Stunden schon auf deinem Konto.
2: 0137 90 30 200, das war noch nie so spannend. 1000 Euro für dich. 0137 90 30 200, immer noch keiner da. Es hört echt noch keiner bei 13-facher Gewinnchance. Meine Stimme in seinem Telefon. 0137 90 30 200 für 50 Cent aus allen deutschen Netzen. Keine Musik mehr, es wird nur noch jetzt klingeln und du kannst es schaffen. Ein letztes Mal sage ich die Telefonnummer. Wenn du reinkommen möchtest, wähl mit mir gemeinsam. Das ist deine Chance jetzt, weil es ist noch keiner da, noch niemand. 0137 90 30 200. Möglichkeit ist immer noch da. 0137 90 30 200. Wenn du eine der 13 Leitungen jetzt triffst und meine Stimme im Telefon hörst, bleibst du dran unter 0137 90 30 200 für 50 Cent aus allen deutschen Netzen. Mirko, die 1000 Euro gehen bitte raus, ja?
5: Absolut, ich drück die Daumen.
2: Ich drück auch die Daumen mit der richtigen Lösung. Jetzt, hier und heute das Geld absahnen. Durchgestellt mit dem Chance-Button. Wer ist live in der Show? Hallo? Hallo?
8: Hi.
2: Was kommt raus?
8: Hallo.
2: Was kommt raus?
8: Die Antwort ist 7.
2: Und wie heißt du?
8: Ich bin der Tobias.
2: Tobias, 7.
5: Richtig!
2: Jawohl! Tobias, 1000 Euro für dich. Geil, oder?
8: Mega geil, ich freue mich. Ich habe jetzt die ganze Zeit zugehört und keiner wusste die Antwort. Ich
2: dachte, bleib mal dran, bitte.
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0: In Sambach gibt's gerade 23 Grad. Winzeln und Rosenkopf liegen bei ebenfalls 23 Grad.
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2: Ich bin Dirk Zeitler. Der Fußballweltverband FIFA gibt seine umstrittenen Investorenpläne auf. Das erklärte Verbandspräsident Infantino in einer Stellungnahme. Infantino wollte einen Teil der kommerziellen FIFA-Rechte etwa an der Weltmeisterschaft an einen Investor verkaufen. Thomas Thonfeld, was bedeutet der Rückzieher denn für den FIFA-Chef persönlich?
3: Also Infantino hat auf jeden Fall an Einfluss verloren, denn selbst in seinem engsten Umfeld gab es ja Widerstand gegen die Milliardenpläne und außerdem hat das Projekt dazu geführt, dass sich die europäischen Verbände einig wie selten hinter UEFA-Präsident Schäferin versammelt haben, der den Widerstand ja quasi angeführt hat, wie übrigens auch während der WM schon, nachdem die FIFA damals die Rotsperre des US-Spielers Balogun ausgesetzt hatte. Also da kristallisiert sich ein echter Gegenspieler für Infantino heraus. Dass der von sich aus zurücktritt, ist aber eher nicht zu erwarten. Er müsste wohl schon abgewählt werden.
2: Vielen Dank, Thomas Thonfeld. Die Migrationskrise in der spanischen Nordafrika-Exklave Ceuta ist nach Angaben der spanischen Regierung nach dem Andrang von mindestens 50.000 Menschen nun praktisch überwunden. Laut Spaniens Außenminister kehrten fast alle Migranten nach Marokko zurück.
4: Die Zustände in Ceuta haben sich normalisiert. Politisch hat sich die Krise damit aber noch lange nicht erledigt, denn sie führte zu massiven Unstimmigkeiten zwischen Spanien und den anderen EU-Staaten, die hochempfindlich auf die Migrationsbewegungen reagiert haben. Frankreich verstärkte die Grenzkontrollen zu Spanien und Italien setzte den freien Personenverkehr in Europa kurzerhand aus. Viel zu voreilig, wie sich jetzt zeigt. Uli Reitinger, Nachrichtenredaktion.
2: Nach dem stärksten Erdbeben seit etwa 40 Jahren rund um die süditalienische Großstadt Neapel hat es in der Nacht mehrere Nachbeben gegeben. Das Nationale Institut für Geophysik und Vulkanologie registrierte nach dem Erdstoß am Freitagabend mit einer Stärke von 4,7 zahlreiche Nachbeben bis in den Morgen hinein. Nach Angaben der Behörden wurden in der Region 21 Menschen verletzt. Das Niedrigwasser des Rheins hat in Nordrhein-Westfalen an der ersten Stelle einen historischen Tiefpunkt erreicht. Am Rheinpegel Köln wurden am Morgen 68 Zentimeter gemessen. Das ist 1 Zentimeter weniger als der bisherige Rekordtiefstand dieses Pegels aus dem Jahr 2018.
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0: In Kaiserslautern, Pirmasens und Zweibrücken ist es gerade freundlich bis leicht wolkig. Dazu liegen wir schon um die 23 bis 24 Grad. Am Nachmittag wird's in der ganzen Ecke angenehm warm mit rund 27 Grad. Und morgen legt der Sommer nochmal nach. Dann sind lokal bis zu 30, 31 Grad drin. Dazu bleibt's insgesamt meist sonnig und trocken.
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5: So, hallo zusammen.
6: Hallo.
5: Servus. Peter Scharf, gelernter Koch, gelernter Konditor.
7: Guten Morgen.
5: Und Eva Schmidt-Zöllner, unsere Ernährungsexpertin, auch hier.
6: Guten Morgen.
5: Wir machen Bitterstoffe.

0: Esse ich Agavendicksaft, Olivenöl, Salz und das war's schon.
1: Das war's schon. Mhm. Ja, und Eva will noch uns was zu Manchego erzählen.
2: Ja, unter anderem.
1: Unter anderem. Gut, dann machen wir das doch gleich.
2: Ja.
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0: ist so nein.
1: Liebste Eva.
2: Ach. Liebster Marco, was kann ich für dich tun?
1: Mir erzählen, was alles heute
3: ich
1: in diesem wunderbaren Rezept
3: ist. Ich bin fehl am Platz.
1: Warum?
3: Ist das jetzt eine Vermittlungssendung oder Verkuppels?
2: Wir sind nur nett zueinander. Gell?
1: Sind wir das sonst, auch? Wie wo das aufhört.
3: Ne, Männer können das, glaube ich, nicht so beurteilen.
2: Bei den Artischocken hört es auf.
1: Also ich bin, ich bin auch nett zu dir manchmal.
3: Wo ist denn dein Mann heute, Eva? Hört der zu?
2: Keine Ahnung.
1: Hallo, du hast manchmal der Eva auch schon ganz schön umschmeichelt und deine Frau sitzt im Zimmer nebendran. Also, ne? Wollte ich jetzt nur mal so sagen.
3: Habe ich das?
1: Hast du.
3: Ist mir geil.
1: Habe ich Audiobeweise.
3: Kann mich gar nicht mehr erinnern. Ja.
2: So.
1: Was machen wir Schönes?
2: Wir machen gegrillten Artischockensalat. Also Artischocken, was ist jetzt so toll an den Artischocken? Daneben, dass die ballaststoffreich sind, das ist schon mal super gut und kalorienarm und fettarm, das ist auch schon mal eine ganz gute Sache, haben die tatsächlich einen besonderen Bitterstoff, der unter anderem auch natürlich für den Darm gut ist, weil es die Verdauung anregt, aber es verbessert die Durchblutung der Leber und unterstützt sie beim Entgiften.
1: Okay.
2: Ja, das ist definitiv so. Wirkt auch Cholesterin senkend. Also die Artischocken haben da schon wirklich eine Wirkung auch auf die Leber. Aber wenn es jetzt ums Thema Fettleber geht, da ist es in der Regel ernährungsbedingt. Ne? Und zwar unsere Fettleber setzt nicht Fett an, weil wir zu viel Fett essen, sondern in der Regel, weil wir zu viel Kohlenhydrate essen, die wir einfach nicht verbrauchen.
1: Ach so.
2: Also besonders diese schnellen Kohlenhydrate, also auch Fructose aus dem Obst, Zucker und so weiter. Alles, was wir an Kohlenhydraten zu uns nehmen, was wir nicht verbrauchen, indem wir laufen oder Sport machen oder uns bewegen, wird zunächst mal in Triglycerid umgewandelt. Also das ist ein Fett, ne? Der schwirrt im Blut rum. Das kann man auch messen, den Triglyceridwert. Und das lagert sich als erstes in der Leber an und wird dann auch in den Geweben angelagert.
3: Und was ist jetzt dein Figurgeheimnis? Isst du so wenig oder machst du so viel Sport? Oder beides?
2: Beides. Ne, ich esse viel, aber ich esse das Richtige und Sport mache ich auch ziemlich viel.
1: Die Eva hat doch immer
3: irgendwie so... Der Kontrast zu uns.
1: Ja, so ein Riesenberg Salat und dann eine kleine
2: Sache also dazu. Ich bin schon Genießerin, also ich esse schon auch gern, ne? Aber ich esse halt nicht so viel von diesen Dingen, die man nicht so essen soll. Die mag ich auch nicht mehr. Also das ist auch so.
1: Das ist immer, das sagen ganz viele Leute immer, ich mag das dann immer und so.
2: Ziel einer jeden Beratung, die ich mache.
3: Selbstmanipulation nennt man sowas.
2: Ja, Ziel einer jeden Beratung, die ich mache, ist nicht jetzt, was hier, dass die Funde purzeln, sondern dass die Leute sich so umstellen, dass sie, was sie machen, gern machen und mit Genuss machen. Und
3: das ist, wie jemand sagt, ich esse gerne einen Tomahawk-Steak, aber so 30 Gramm reichen mir.
2: Nein, es ist nicht wenig.
1: Es gibt ja auch Leute, die haben Clips für Chipstüten,
2: guck mal,
1: damit man die wieder zumachen kann.
3: Nein!
1: Ja, ja.
3: Die ganzen, was für eine Verschwendung.
1: Gell?
2: Die ganzen Rezepte, die wir hier machen, die waren doch jetzt alle okay.
1: Alle okay.
2: Und die sind doch lecker.
1: Ja.
2: Also von daher ist doch gar kein Ding.
3: Nee, wir machen hier nur, wenn wir das Rezept lesen, machen wir halt sagen, ach, wir machen mal das doppelte Rezept.
2: So, gut.
1: Ja,
2: also, ne? Also die Leber zu entfetten geht sehr schnell. Ne?
1: Ja.
2: Indem man einfach mal, das geht wirklich ganz schnell.
3: Was heißt denn schnell?
2: 2-3 Wochen. Da muss man es ganz konsequent machen. Ne? Müsste ich jetzt ins Detail gehen, das machen wir oft vor
3: 2-3 Wochen.
2: Ja. Also,
3: und was merkst du dann? Wie geht es dir dann? Also wie merkst du das?
2: Das ist halt das Problem. Zunächst merkst du ja auch nicht, wenn du eine Fettleber hast, merkst du ja nicht. Kommt dann irgendwann eine andere Erkrankung, wenn es nicht...
3: Sag mal, war da irgendwas dran? Ich weiß nicht mal, irgendwo sieht man gelb aus, wenn man Fettleber hat.
2: Nee, das hat mit der Fettleber nichts zu tun. Das ist dann, wenn du Leberzirrhose hast, also wenn da ist, muss schon für mich viel kaputt, ne?
3: Und dann hat man Gelbstich im Gesicht.
2: Ja, ich glaube, das ist doch auch bei Dings, wie heißt denn?
3: Dings. Das ist wie bei Dings da.
2: Was haben denn die Kinder, die auf die Welt kommen manchmal, die haben doch auch...
1: Findest du noch raus?
3: 30.000 Euro Frage.
2: Ist mir jetzt komplett entfallen, ich kann es mal recherchieren.
3: Okay, aber es stimmt auf jeden Fall nicht.
2: Nee,
1: das ist
2: nicht unbedingt. So, was haben wir da noch drin? Rucola.
1: Ja.
2: Ist ja so der kulinarische Aufsteiger der letzten 20 Jahre.
1: Mhm.
2: Ist halt auch in der Pflanzenheilkunde wirklich als Mittel zum Entwässern und für die Verdauung bekannt. Mit sehr vielen.
3: Frau Lehrerin, ich habe wieder mal eine Frage, weil jetzt kommt die entscheidende Frage aller Fragen bei diesem Gericht. Gegrillter Artischockensalat besteht insgesamt nur aus 1, 2, 3, 4, 5, 6, 7, 8 Zutaten.
1: Yep.
3: Also sehr einfach, sehr lecker, aber die Hauptarbeit sind die Artischockenputzen.
1: Ja.
3: So, Eva, frische Artischocken, Dosenartischocken, Tiefkühlartischocken, marinierte Artischocken in Öl, Unterschied, egal?
2: Nee, ernährungsphysiologisch? Also ich denk, geschmacklich schon mal gar nicht egal. Ernährungsphysiologisch, die schwimmen ja meistens richtig im Öl, meistens im falschen Öl.
3: Das stimmt.
2: Im Sonnenblumenöl, ja, das brauchen wir jetzt nicht unbedingt.
3: Abgießen.
2: Ja, abgießen, ja, kann man abgießen, aber ich finde, geschmacklich ist das auch nochmal eine ganz andere Nummer. Ne? Tiefkühl, gibt es die? Weiß ich nicht.
1: Habe ich noch nie gesehen.
3: Ja, für euch nicht.
2: Nee, wahrscheinlich, ne? Weil,
1: der feine Herr.
2: Also für so einen Salat, ich meine, für auf die Pizza, klar.
3: Also Artischockenböden geputzt gibt es tatsächlich TK.
2: Ja, stimmt.
1: Krass.
3: Im Gastronomenbereich.
1: Ja, gut.
2: Also für auf die Pizza kann man aus dem Glas,
1: ja,
2: habe ich kein Problem mit, ne? Aber für so einen Salat.
1: Dann doch lieber frisch.
2: Ja,
3: und die klassische aus dem Glas, die Antipasti-Dinger da, haben die.
2: Ja, das ist.
3: Ich sag mal so, das ist doch einfach mittlerweile, oder? Wenn ich jetzt deine. Das, was ich irgendwann mal aufgeschnappt habe mit einem kleinen Gehirn. Aber du sagst, wir haben hitzeempfindliche Vitamine, die sind natürlich dann beim Garen weg. Ja. Haben, oder wasserlöslich, haben Artischocken viele wasserlösliche und hitzeempfindliche Vitamine?
2: Haben die auch, aber das ist nicht unbedingt das, was die Artischocke auszeichnet. Und ich sage immer so, die Sachen.
3: Der Bitterstoff bleibt?
2: Der Bitterstoff bleibt. Und die cholesterinsenkenden Effekte auch. Und die restlichen Vitamine bekommen wir ja aus anderen Zutaten. Wir haben ja noch den Rucola, ne? Also das, ja.
3: Okay. Also entweder habe ich die Muse und ich möchte es meiner Familie gern tun, meinen Freunden, und ich habe selber dran Spaß, mal Artischocken zu kaufen und zu putzen, dann mache ich das. Aber es ist jetzt kein Verbrechen, wenn ich sage, ich lange sind es egal.
2: Nee, ist es nicht.
3: Okay.
2: Genau.
3: Das klappen wir ja schon.
2: Rucola haben wir abgehakt. Der ist auf jeden Fall immer eine gute Idee.
1: Jawohl.
3: Die jetzt unqualifiziert, diese Zwischenfragen?
2: Nein, alles nee, gut.
1: Ich habe ja nie gesagt, dass es unqualifiziert. Deine Zwischenfragen sind nur sehr lang manchmal.
2: Dann haben wir Agavendicksaft. Dazu muss man einfach wissen, der besteht zu 100% aus Fructose, also aus Fruchtzucker. Das ist nicht so toll, auch gar nicht toll für die Fettleber, und es ist halt auch, viele vertragen das nicht so wirklich gut.
1: Echt?
2: Ja, und dann haben wir hier hohe Energie- und Transportkosten. Also ich mag den nicht so gerne. Da würde ich dann eher so zum Ahornsirup oder irgendeine andere Honig, andere Süßungsmittel nehmen. Genau.
1: Also Süßungsmittel ist ja auch so ein Ding die letzten Jahre geworden, mit Reissirup und alles mögliche, Kokos, Zucker und irgendwas. Ja,
2: alles mögliche. Im Grunde ist das alles einfach Zucker.
1: Ja,
2: im Grunde, ja. Ja, der Manchego ist ein reiner Rohmilch oder auch aus pasteurisierter Milch vom Manchego, Manchega-Schaf.
1: Ach, Schaf.
2: Genau. Ist ein Hartkäse mit einem Fettgehalt von rund 50%. Das ist schon nicht wenig. Mhm. Ne? Dafür schmeckt aber auch sehr lecker. Und dann hat er halt auch viel Vitamin A und auch Vitamin D, weil das sind fettlösliche Vitamine.
1: Ah, ja.
2: Ne? Da hat er relativ viel von. Ist laktosefrei, sehr eiweißreich.
1: Mhm.
2: Also ähnlich so ein bisschen, hat sehr viel Kalzium, sehr viel Eiweiß, ähnlich dem Parmesan.
1: Ne?
2: Ach so. Der hat ja auch, bloß der Parmesan ist wesentlich fettärmer. Mhm, der Manchego hat halt ein bisschen mehr Power, hat dann aber auch einen runderen Geschmack dadurch.
1: Ja.
2: Ne? Also der ist schon sehr lecker. Also ist auf jeden Fall eine gute Sache. Ja.
1: Okay.
2: Und wir haben ja sonst, ne, wir haben die Artischocken, wir haben den Rucola, da kann man ein bisschen Fett vertragen.
1: Ja.
2: Das ist in Ordnung. Ne?
1: Bringt ja auch Eiweiß.
3: Wir können ein bisschen Fett vertragen.
2: Das ist ja genug entschärft.
1: Ja.
2: Ne? Und wenn ihr eure Ernährung auch mal entschärfen wollt, dann könnt ihr gerne zu mir kommen.
3: Ich euch wir dabei, beide uns mal an. Mensch, langsam Zeit.
2: Ich weiß nicht.
3: Kriegen wir Mengen?
2: Ich nehme ja auch nicht jeden.
1: Hoffnungslose Fälle sind da, glaube ich, nicht gern gesehen, Peter. Sind
3: doch Vorzeigeprojekte.
1: Vielleicht, ja. Aber ob das dann bei uns, also wir,
3: jetzt denkst machen du, wir das seit 7 Jahren, ich sage, das hat jetzt auch nichts gebracht, dann fangen wir jetzt an.
1: Wir haben ja quasi wöchentliche Beratung.
2: Das, glaube ich, hier
1: bei uns. Also gut.
3: Aber sie hat auch keinen Pfund zugenommen, seitdem wir die Sendung machen.
1: Nee. Über uns möchte ich da jetzt nicht sprechen. Also, Studio für Ernährungsberatung Otterberg.
3: Sie geht ja auch, was ich damit sagen wollte, sie geht ja noch nicht mal einen halben Schritt auf uns zu.
1: Stimmt.
0: Ja, gell? Also warum sollen wir das machen?
1: Wir sind so viel ihr entgegengekommen mittlerweile und sie uns gar nicht.
0: Ja.
1: So gar
0: wir
1: nicht.
0: Wir akzeptieren doch alles.
1: Ja, wir sind sehr tolerant.
0: Ja. Ja. Wir sind offen.
1: Auch das.
0: Open-minded.
1: Auch das.
2: Ich arbeite gerne Zeit. Mit euch. Das
1: Ja. Nee, schon verstanden. Okay. Ja gut, dann machen wir jetzt gleich unser Ding, Peter.
0: Genau.
1: Eva.
0: Schön mit Olivenöl.
1: Aber ordentlich.
0: Ja, ich mache erst mal das Komma weg.
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0: In Sambach gibt's gerade 23 Grad, Winzeln und Rosenkopf liegen bei ebenfalls 23 Grad.
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0: In Kaiserslautern, Pirmasens und Zweibrücken ist es gerade freundlich bis leicht wolkig. Dazu liegen wir schon um die 23 bis 24 Grad. Am Nachmittag wird's in der ganzen Ecke angenehm warm mit rund 27 Grad. Und morgen legt der Sommer nochmal nach. Dann sind lokal bis zu 30, 31 Grad drin. Dazu bleibt's insgesamt meist sonnig und trocken.
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0: So, wir machen gegrillte Artischocke, ne?
1: Ja.
0: Mit Manchego.
1: Wobei ich sagen muss, wir nehmen die kleinen Artischocken in der Fachsprache, zumindest mal auf Französisch, ich weiß gar nicht, wie die auf Deutsch heißen, Mini-Artischocken, Poveraden. Wenn ich beim Gemüsehändler anrufe und sage, ich hätte gerne kleine Artischocken, dann sage ich, ich hätte gerne Poveraden.
2: Wie heißt die Nummer?
1: Poveraden, mit V geschrieben.
2: Poveraden.
1: Ja. Okay. Und die sind auch relativ, da wird der Stiel ein bisschen dünn abgeschält mit dem Sparschäler. Aha. Dann werden die geviertelt und dann sind die auch nachher in einer Viertelstunde gar.
0: Na? Okay.
1: Ansonsten musst du, wenn du große Artischocken machst, das würden wir aber mal in einer separaten Sendung mal wieder machen, dann dauern die kannst du hier nicht gegrillt machen, also das schaffst du nicht. Okay. Dafür ist die Struktur einfach zu hart. Ne? Dann, wenn die geputzt sind, kann man die in Zitronenwasser einlegen, dann bleiben die halt heller. Ich persönlich, mir ist es egal, wenn die fermentieren. Ich weiß noch nicht mal, ob das dann leichter verdaulich wäre, ist mir, aber ob die jetzt braun werden oder nicht, ist mir persönlich wurscht.
0: Okay.
1: Ja, das ist die Natur. Und wenn die Natur so ist, dann akzeptiere ich das mittlerweile. Wir machen ein Dressing aus Agavendicksaft und Olivenöl und Sherryessig mit Salz und Pfeffer gewürzt. Mhm. Und dann werden die Artischocken aus dem Zitronenwasser genommen, werden abgetropft und dann werden die entweder gegrillt oder auf dem Backblech gegrillt. Mhm. Und dann werden die halt gegart. Dann kannst du zum Beispiel mit so einem Rouladenpikser oder mit einem Holzstängel kannst du einfach mal rein, dass die gar sind. Was die Franzosen und die Italiener auch gerne machen, ist das sogenannte Konfieren. Wenn man jetzt keinen Bock hat, den Grill anzuschmeißen, ist, finde ich, mega lecker. Du nimmst Olivenöl, reichlich.
0: Ja.
1: Macht nichts, kannst du hinterher noch nehmen. Und dann machst du Knoblauch und Kräuter rein, ein bisschen Zitronen oder Orangenschale oder was du halt Bock hast. Und dann schmeißt du die Artischocken da rein und dann lässt du die bei 80 Grad konfieren, also gar ziehen, im Fett gar ziehen.
0: Ja. Ja?
1: Und wenn du willst, kannst du die dann auch so kalt essen, mit einer Vinaigrette von letzter Woche zum Beispiel,
0: okay,
1: mit dem Carbonata. Oder eben, jetzt so wie es hier im Rezept ist, eben einfach klassisch grillen, dann den Rucola-Salat und die Vinaigrette, alles vermengen und dann Manchego drüber hobeln oder einfach so ein bisschen abbrechen, dass du so unterschiedliche Strukturen hast. Das schmeckt am allerbesten. Super Sonne, Sommergeschichte jetzt noch. Und ich nehme den Ball auf von vor 2 Wochen von Eva. Jetzt ein paar schöne gegrillte Baguette-Scheiben.
0: Mhm.
1: Coole Nummer.
0: Vollkorn-Baguette.
1: Nee. Spinnst du? Bist du ein Kollaborateur?
0: Nee, ich versuche nur zu schlichten.
2: Ich sag nichts.
1: Genau.
0: Deswegen sitze ich ja zwischen euch immer.
1: Ja.
0: Gut, ja, Rezept auf unserer Homepage zum Nachmachen. Und bei dir, Peter?
1: Hab's letzte Woche schon gesagt, wir haben ein ganz tolles Eagles Live-Konzert im Steinbruch am 6. August.
0: Mhm.
1: Und hat nichts mit dem Foodtruck Festival zu tun, ist aber in der gleichen Location.
0: Okay.
1: Wer diese Location mal aufgebaut sehen möchte, weil wir können das nur machen, weil halt WC-Container und alles schon da ist, sensationell. Ja, ein wirklich geiles Konzert mit Feuer. Es fehlen nur noch die Adler, die durch den Steinbruch fliegen. Ich habe mir schon überlegt, ob ich da irgendjemand finde, weil das wäre natürlich der Oberhammer.
0: Ja.
1: Und dann ein Bierchen, eine Wurst vom Grill und Vollgas, Feuer frei. Ein geiler Abend, 6. August im Steinbruch PK. Und findet er bei mir auf der Homepage.
0: Homepage.
1: Ja, jetzt habe ich es. Und naja, und ab Herbst geht's los. Wir werden Pizza-Weltmeister.
0: Geil.
1: Ein neuer Standort hier in Kaiserslautern mit Workshops, Ofenverkauf für zu Hause.
0: Toll.
1: Pizzaöfen für den Privatgebrauch in einer unfassbar geilen Qualität.
0: Sau gut. Ja, dann peter-scharf.de, da gibt's nochmal mehr Infos. Und ansonsten schönes Wochenende.
1: Schönes Wochenende.
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0: In Erlenbach und Dellfeld gibt's gerade 25 Grad. Tröben liegt bei ebenfalls 25 Grad.
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2: Ich bin Dirk Zeitler. Nach dem Ansturm zehntausender Migranten auf die spanische Exklave Ceuta in Nordafrika sind die meisten Menschen nach Angaben der spanischen Regierung nach Marokko zurückgekehrt. Angesichts kaum vorhandener Aussichten auf eine Weiterreise sowie fehlender Unterkunft und Versorgung hätten die Menschen enttäuscht und freiwillig die Rückreise angetreten, berichtet die Zeitung El País. Die Zahl der Toten stieg auf 67. Die Einsatzkräfte suchten auch am Vormittag weiter das Meer ab. Der Fußball-Weltverband FIFA gibt seine umstrittenen Investorenpläne auf. Der Vorschlag werde abgesagt, erklärte Verbandspräsident Infantino in einer in der Nacht veröffentlichten Stellungnahme.
3: Infantino begräbt sein Projekt in einer kurzen Mitteilung, verschickt per Mail um 2:30 in der Nacht. Das Projekt sollte unsere FIFA-Mitgliedsverbände und unseren Sport weltweit stärken, schreibt der FIFA-Boss. Aber man habe allen aufmerksam zugehört und dabei sei klar geworden, dass das Projekt Spaltungen geschaffen habe. Asien und Mittel- und Nordamerika hatten sich klar gegen die Pläne ausgesprochen. Europa drohte sogar mit WM-Boykott. Infantino hat dann doch begriffen, sein Projekt ist tot. Damit nicht auch noch sein Kopf rollt, musste er den Rückzieher machen. Uli Reitinger, Nachrichtenredaktion.
2: Der neue Monat bringt wieder einige Änderungen. So bekommt, wer eine neue Photovoltaikanlage anschafft, ab August eine etwas geringere Vergütung. Außerdem ändert sich etwas beim Recht auf Ganztagsbetreuung für Erstklässler.
4: Hausaufgabenhilfe, Spielen oder Sport. Schulanfänger haben nun das Recht auf eine Betreuung von bis zu 8 Stunden pro Tag. Allerdings sagen Experten, vor allem in den westdeutschen Bundesländern gäbe es noch zu wenig Personal oder geeignete Räume. Viele Familien müssten deshalb erst einmal Notlösungen in Kauf nehmen. Auch die Bundesbildungsministerin bittet um Geduld, spricht aber von einem Meilenstein in Sachen Chancengleichheit. Claudia Wächter, Nachrichtenredaktion.
2: Die aktuellen Waldbrände in Griechenland haben besonders die Ortschaft Porto Germeno rund 60 Kilometer westlich von Athen getroffen. In dem Küstenort sollen bis zu 100 Häuser verbrannt sein, sagte der Vizebürgermeister der umliegenden Gemeinde Mandra. Aufgrund der starken Winde könnten derzeit keine Löschflugzeuge eingesetzt werden.
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0: Rund um Kaiserslautern, Pirmasens und Zweibrücken zeigt sich der Nachmittag freundlich bis leicht wolkig. Dazu liegen die Temperaturen meist zwischen 22 und 25 Grad. In Pirmasens und Zweibrücken wird es ein Stück wärmer als in Kaiserslautern, wo heute noch bis knapp 26 Grad drin sind. Morgen legt der Sommer dann richtig nach. Überall viel Sonne und bis zu 30 Grad.
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0: In Erlenbach und Dellfeld gibt's gerade 25 Grad. Tröben liegt bei ebenfalls 25 Grad.
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0: Lohnsfeld gibt es gerade 25 Grad. Bottenbach liegt bei 26 Grad. Und in Riedelberg sind 27 Grad.
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2: Ich bin Babit Büchner. Eine Woche nach dem tödlichen Anschlag eines Islamisten am Rande des Christopher Street Days in Berlin finden auch heute einige CSD-Paraden statt. In Hamburg werden bis zu 250.000 Teilnehmer erwartet. Die Polizei hat ihr Sicherheitskonzept nachgeschärft. Laut einer Survey-Umfrage fühlen sich viele nicht mehr sicher.
3: Immerhin 38% sagen laut der Umfrage, dass ihr Sicherheitsgefühl eindeutig oder eher abgenommen hat. Gut die Hälfte meinten dagegen, dass das Sicherheitsgefühl sich bei ihnen nicht verändert habe. Immer häufiger bringen die Sicherheitsvorkehrungen von Veranstaltungen aber finanzielle Probleme für die Ausrichter mit sich. Deshalb sagt der Berliner Landeschef der Polizeigewerkschaft Pfalzgraf, hier sollte der Staat außergewöhnliche Sicherheitsmaßnahmen wie mobile Schutzeinrichtungen oder Fahrzeugsperren finanzieren. Thomas Thonfeld, Nachrichtenredaktion.
2: In der Nordafrika-Exklave Ceuta hat sich die Lage nach dem Ansturm zehntausender Menschen entspannt. Nach Angaben der spanischen Regierung sind die meisten von ihnen nach Marokko zurückgekehrt. Die Menschen seien enttäuscht und freiwillig zurückgereist, weil es keine Aussicht auf eine Weiterreise gegeben habe und Unterkünfte und eine Versorgung fehlten, schreibt die Zeitung El País. Bei starkem Wind breiten sich in Griechenland aktuell mehrere große Wald- und Buschbrände aus. Besonders eine Ortschaft rund 60 Kilometer westlich von Athen ist betroffen. In dem Küstenort sollen bis zu 100 Häuser verbrannt sein.
4: Das größte Unglück ist, dass die Hubschrauber und Löschflugzeuge am Boden bleiben müssen. Der Wind ist einfach zu stark. Stattdessen kämpfen hunderte Feuerwehrleute am Boden und versuchen dort, die Flammen einzudämmen. Auf einer Fläche, die immer noch gut 6x6 Kilometer groß ist, also so ungefähr so groß wie 5000 Fußballplätze. Etliche Ortschaften, darunter auch Porto Hermenó, sind längst evakuiert. Fernsehbilder zeigen die Verwüstung in dem kleinen Küstenort. Viele Häuser sind dort ausgebrannt, von manchen stehen nur noch die Grundmauern. Aus Athen, Alexia Angelopoulou.
2: Der umstrittene FIFA-Deal ist Geschichte, doch die UEFA geht den Weltverbandsboss Infantino weiter hart an und fordert personelle Konsequenzen. Die derzeitige Führung habe nicht nur das Vertrauen der UEFA verloren, sondern auch das vieler anderer Mitglieder der Fußballfamilie, teilte der Verband mit.
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0: In und rund um Kaiserslautern, Pirmasens und Zweibrücken läuft der Sommer heute auf Hochtouren. Viel Sonne, dazu nur ein paar Wolken und Temperaturen meist zwischen 26 und knapp 30 Grad. Am Samstag legt das Ganze nochmal nach und klettert vielerorts auf 31 bis gut 33 Grad. Dazu bleibt es überwiegend freundlich, nur zwischendurch schiebt sich mal etwas mehr Wolke dazwischen.
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1: Lohnsfeld gibt's gerade 25 Grad, Bottenbach liegt bei 26 Grad und in Riedelberg sind 27 Grad.
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1: In und rund um Kaiserslautern, Pirmasens und Zweibrücken läuft der Sommer heute auf Hochtouren. Viel Sonne, dazu nur ein paar Wolken und Temperaturen meist zwischen 26 und knapp 30 Grad. Am Samstag legt das Ganze nochmal nach und klettert vielerorts auf 31 bis gut 33 Grad. Dazu bleibt es überwiegend freundlich, nur zwischendurch schiebt sich mal etwas mehr Wolke dazwischen.
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1: 1. August 1963. Artis Leon Ivory Jr. wird im Viertel Compton in Los Angeles geboren. Nach ein paar Jahren als Feuerwehrmann und Security-Mitarbeiter am Flughafen von Los Angeles startet er seine Rap-Karriere. Er nennt sich Coolio. Seinen größten Hit hat er 1995 mit dieser Nummer, Gangsters Paradise.

Eigentlich sollte der Song nie auf eine Platte von Coolio. Geschrieben hat er ihn als Soundtrack für den Film Dangerous Minds. Normalerweise lebt sein Gangster-Rap von genau den Dingen, von denen Gangster-Rap nun mal lebt. Schimpfwörter, fiese Beleidigungen, eine harte Sprache, um die harte Realität auf den Straßen abzubilden. Aber alleine kann er das hier nicht entscheiden. Er möchte für den Song einen ganz bestimmten Sample haben von einem Stevie Wonder-Song. Pastime Paradise heißt er. Und weil Stevie Wonder ihm nur die Rechte gibt, wenn er seine Zunge ein bisschen zügelt, verzichtet er für Stevie auf alle Schimpfwörter. Und das kommt gut an. Seine erfolgreichste Single, einen Grammy und einen Haufen neue Fans hat er. Und deswegen packt er ihn auch auf sein nächstes Album, das er dann auch genauso nennt wie seinen Hit. Gangsters Paradise.

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0: Direkt in der Stadt gibt es gerade 27 Grad, Winzeln meldet ebenfalls 27 Grad und Walshausen liegt bei 27 Grad.
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2: Ich bin Babit Büchner. In der Nordafrika-Exklave Ceuta hat sich die Lage nach dem Ansturm zehntausender Menschen entspannt. Nach Angaben der spanischen Regierung sind die meisten von ihnen nach Marokko zurückgekehrt.
3: Die Menschen seien freiwillig aus Ceuta abgezogen, hieß es, enttäuscht darüber, weil es weder Unterkunft noch Verpflegung gab und keine Aussicht auf eine Weiterreise von dort. Es habe niemand die Grenze zum EU-Festland überschritten, betonte der EU-Migrationskommissar. In der Expertenrunde heute soll es unter anderem um die Unterstützung der Union für Spanien und die diplomatischen Bemühungen mit Marokko gehen. Das Treffen soll bei der Koordinierung politischer Entscheidungen helfen. Thomas Thonfeld, Nachrichtenredaktion.
2: In Hamburg läuft gerade die große Parade zum Christopher Street Day. Eine Woche nach dem islamistischen Terroranschlag auf den CSD in Berlin werden rund 250.000 Menschen erwartet.
4: Laute Musik dröhnt aus den Lautsprechern. Die Stimmung unter den tausenden Teilnehmern ist total entspannt. Zum Dresscode gehören heute natürlich T-Shirts und Haarschmuck in bunten Farben oder Fantasiekostüme. Die Polizei zeigt Präsenz, aber auch die Beamten sind sehr entspannt. Innensenator Grote freut sich auf einen bunten und fröhlichen CSD. Aus Hamburg, Bernhard Sprengel.
2: Es gibt gute Nachrichten aus Frankreich. Der große Waldbrand an der französischen Atlantikküste ist nach Angaben von Frankreichs Innenminister unter Kontrolle. Das Feuer breite sich nicht weiter aus, sagte der Minister. Mehr als 10.000 weitere Menschen können in ihre Wohnungen zurückkehren. Bislang durften 198.000 der über 220.000 Betroffenen wieder nach Hause. In Griechenland breiten sich dagegen bei starkem Wind aktuell mehrere große Wald- und Buschbrände aus. Der umstrittene FIFA-Deal ist Geschichte, doch die UEFA geht den Weltverbandsboss Infantino weiter hart an und fordert personelle Konsequenzen. Die derzeitige Führung habe nicht nur das Vertrauen der UEFA verloren, sondern auch das vieler anderer Mitglieder der Fußballfamilie, teilte der Verband mit. In der Nacht hatte Infantino seine umstrittenen Pläne zum Verkauf von WM-Anteilen an Investoren zurückgezogen.
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0: Von Kaiserslautern über Pirmasens bis Zweibrücken zeigt sich der Nachmittag freundlich bis sonnig. Nur zwischendurch schieben ein paar Wolken vorbei. Es bleibt warm mit 27 bis 28 Grad. Und am Sonntag legt die Hitze nochmal nach, auf rund 30 bis 31 Grad. Dazu gibt's viel Sonne und nur selten mal eine Wolke am Himmel.
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0: Direkt in der Stadt gibt's gerade 27 Grad, Winzeln meldet ebenfalls 27 Grad und Walshausen liegt bei 27 Grad.
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0: In Hirschhorn und Schweig gibt es gerade 27 Grad. Wiesbach meldet ebenfalls 27 Grad.
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2: Ich bin Babette Büchner. Die Lage in der spanischen Exklave Ceuta hat sich nach dem Ansturm zehntausender Migranten entspannt. 22 europäische Staats- und Regierungschefs machen jetzt aber mit einem offenen Brief Druck auf Spanien. Darin werfen sie Madrid indirekt vor, mit jüngsten Entscheidungen unerwünschte Signale ausgesendet zu haben. Auch Bundeskanzler Friedrich Merz hat unterzeichnet. Vor einigen Monaten hatte Spanien die Legalisierung von rund 500.000 irregulären Migranten eingeleitet. In Hamburg läuft die große Parade zum Christopher Street Day. Eine Woche nach dem islamistischen Terroranschlag am Rande des CSD in Berlin werden rund 250.000 Menschen erwartet. Die Polizei hat ihr Sicherheitskonzept überarbeitet.
3: Doppelt so viele Beamte wie im vergangenen Jahr sollen für mehr Sicherheit sorgen. Polizeipräsident Schnabel gab aber zu bedenken, dass auch hohe Sicherheitsvorkehrungen keine Garantie für eine Veranstaltung ohne Zwischenfälle sind. Der Verein Pride Week, der den CSD in Hamburg organisiert, erklärte, man wolle sich durch den Anschlag in Berlin nicht einschüchtern lassen. Dirk Zeitler, Nachrichtenredaktion.
2: Aus Frankreich gibt es gute Nachrichten. Der große Waldbrand an der französischen Atlantikküste ist nach Angaben von Frankreichs Innenminister unter Kontrolle. In Griechenland breiten sich dagegen bei starkem Wind aktuell mehrere große Brände aus.
4: Das größte Unglück ist, dass die Hubschrauber und Löschflugzeuge am Boden bleiben müssen. Der Wind ist einfach zu stark. Stattdessen kämpfen hunderte Feuerwehrleute am Boden und versuchen dort, die Flammen einzudämmen. Auf einer Fläche, die immer noch gut 6x6 Kilometer groß ist, also so ungefähr so groß wie 5000 Fußballplätze. Etliche Ortschaften, darunter auch Porto Germenor, sind längst evakuiert. Fernsehbilder zeigen die Verwüstung in dem kleinen Küstenort. Viele Häuser sind dort ausgebrannt, von manchen stehen nur noch die Grundmauern. Aus Athen, Alexia Angelopoulou.
2: Und zum Fußball. Gianni Infantino steht unter Druck. Nach dem Aus der umstrittenen Investorenpläne entziehen einige europäische Verbände dem FIFA-Boss das Vertrauen und stellen sich klar hinter die UEFA. Die Europäische Fußballunion hatte die Pläne als schäbigen Deal kritisiert und mitgeteilt, dass die aktuelle Führung des Weltverbands das Vertrauen der UEFA verloren habe.
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0: Rund um Kaiserslautern, Pirmasens und Zweibrücken bleibt's heute freundlich bis leicht wolkig, mit Temperaturen um 26 bis 28 Grad. Später wird der Himmel öfter etwas dichter, aber trocken bleibt es weitgehend. In der Nacht geht's auf knapp 15 bis 20 Grad runter und morgen steht dann schon wieder richtig Sommerwetter mit bis zu 30 Grad an.
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0: In Hirschhorn und Schweigs gibt es gerade 27 Grad. Wiesbach meldet ebenfalls 27 Grad.
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0: Otterbach gibt's gerade 28 Grad, Tröben auch 28 und in Dellfeld liegen wir bei 28 Grad.
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2: Ich bin Babette Büchner. Als Reaktion auf den Ansturm zehntausender Migranten auf die spanische Nordafrika-Exklave Ceuta fordern 22 EU-Staaten eine Dringlichkeitssitzung der Innenminister. Heute kommen bereits Experten der Mitgliedstaaten in einer Krisensitzung zusammen. Ein Großteil der Migranten soll inzwischen wieder nach Marokko zurückgekehrt sein.
3: Die Menschen seien freiwillig aus Ceuta abgezogen, hieß es, enttäuscht darüber, weil es weder Unterkunft noch Verpflegung gab und keine Aussicht auf eine Weiterreise von dort. Es habe niemand die Grenze zum EU-Festland überschritten, betonte der EU-Migrationskommissar. In der Expertenrunde heute soll es unter anderem um die Unterstützung der Union für Spanien und die diplomatischen Bemühungen mit Marokko gehen. Das Treffen soll bei der Koordinierung politischer Entscheidungen helfen. Thomas Thonfeld, Nachrichtenredaktion.
2: Die drei ostdeutschen CDU-Ministerpräsidenten stellen sich gegen die geplante Rentenreform. Sie wollen die abschlagsfreie Rente nach 45 Beitragsjahren nicht abschaffen. Unionsfraktionschef Thorsten Frey hält jedoch dagegen. Der Vorschlag der Rentenkommission zur sogenannten Rente mit 63 sei vollkommen richtig und ein wirklich kluger Vorschlag, sagte Frey der Bild-Zeitung. Der Fußball-Weltverband FIFA hat seine umstrittene Investorenpläne aufgegeben, aber die Kritik reißt nicht ab. Die derzeitige Führung habe nicht nur das Vertrauen der UEFA verloren, sondern auch das vieler anderer Mitglieder der Fußballfamilie, hieß es von der Europäischen Fußballunion.
4: Die UEFA begrüßt zwar den Stopp der milliardenschweren Investorenpläne, aber attackiert weiter FIFA-Präsident Infantino und fordert personelle Konsequenzen. Von einem schäbigen und undurchsichtigen Deal ist die Rede, so könne es nicht weitergehen, mit geheimen Vorhaben, die im Eilverfahren vorangetrieben würden. Auch DFB-Präsident Neuendorf forderte einen Wechsel hin zu einer Kultur, in der Entscheidungen wieder von den Mitgliedern in den Gremien diskutiert und getroffen werden. Ursula Winkler, Nachrichtenredaktion.
2: Aus Frankreich gibt es gute Nachrichten. Der große Waldbrand an der französischen Atlantikküste ist nach Angaben von Frankreichs Innenminister unter Kontrolle. Anders ist die Lage in Griechenland. Dort toben mehrere große Brände. Besonders schlimm hat es eine Region rund 60 Kilometer westlich von Athen erwischt. In einem Küstenort sind dort 100 Häuser abgebrannt.
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0: Von Kaiserslautern über Pirmasens bis Zweibrücken bleibt's heute Abend sommerlich warm bei knapp 28 Grad. Dazu meist ruhig mit viel Sonne und nur ein paar Wolken. In der Nacht geht's dann langsam runter auf etwa 20 Grad, bevor morgen wieder richtig Sommerluft reinknallt. Dann sind lokal sogar bis zu 31 Grad drin und es bleibt vielerorts freundlich bis klar.
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0: Lauterbach gibt es gerade 28 Grad, Tröben auch 28 und in Delfeld liegen wir bei 28 Grad.
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0: Von Kaiserslautern über Pirmasens bis Zweibrücken bleibt's heute Abend sommerlich warm bei knapp 28 Grad. Dazu meist ruhig mit viel Sonne und nur ein paar Wolken. In der Nacht geht's dann langsam runter auf etwa 20 Grad, bevor morgen wieder richtig Sommerluft reinknallt. Dann sind lokal sogar bis zu 31 Grad drin und es bleibt vielerorts freundlich bis klar.
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1: 1. August 1983. Bonnie Tyler steigt mit Have You Ever Seen the Rain in die Charts ein. Anfang der 80er ist Bonnie Tyler unzufrieden. Nach ihrem großen Erfolg vor ein paar Jahren läuft es zuletzt nicht mehr ganz so, wie erhofft. Ihre Alben kommen gut an, mehr aber auch nicht. Sie muss mal wieder einen Hit nachlegen. Der Druck ist groß. Ihr Label drängt sie zudem in eine Richtung, in die sie eigentlich gar nicht will. Sie soll mehr Country-Songs machen, aber darauf hat sie wirklich gar keine Lust. Sie sieht sich eher als Rocksängerin. Durch ihre raue Stimme passt sie da ja auch eigentlich ziemlich gut rein. Also trennt sie sich von ihrem Label und wagt einen Neuanfang. Auf der Suche nach ihrem neuen Sound nimmt sie ihr 5. Album auf. Faster Than the Speed of Light. Und darauf ist unter anderem auch Have You Ever Seen the Rain? Dieser Song ist eigentlich von Creedence Clearwater Revival aus den 70ern. Have You Ever Seen the Rain handelt von dem komischen Gefühl, alles erreicht zu haben und trotzdem irgendwie deprimiert zu sein. Dieses Gefühl kennt Bonnie Tyler nur allzu gut und macht den Song in ihrer Version nochmal zum Hit.

0: In Alsenborn gibt's gerade 26 Grad, Bottenbach meldet 27 Grad und Riedeberg liegt bei 28 Grad.
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2: Ich bin Babit Büchner. Nach dem Ansturm zehntausender Migranten auf die spanische Exklave Ceuta in Nordafrika erhöhen 22 EU-Länder den Druck auf Spanien. In einem Brief werfen sie Madrid indirekt vor, Menschen Anreize gegeben zu haben, den Weg in die EU zu wagen. Auch Bundeskanzler Friedrich Merz hat unterzeichnet.
3: Zigtausende Menschen strömten in nur wenigen Tagen aus Marokko in die kleine spanische Enklave. Dutzende ertranken auf der gefährlichen Reise im Meer. Die EU-Staats- und Regierungschefs deuten an, dass eine Maßnahme der spanischen Regierung einen Anreiz für den Ansturm geschaffen haben könnte. Madrid hatte im Kampf gegen den Arbeitskräftemangel die Legalisierung von rund 500.000 irregulären Migranten eingeleitet. Profitieren sollten davon eigentlich aber Asylbewerber, die ihren Antrag längst gestellt haben, keine Neuankömmlinge. Ursula Winkler, Nachrichtenredaktion.
2: Eine Woche nach dem Terroranschlag am Rande der Christopher Street Day Feiern in Berlin haben in Hamburg Zehntausende für sexuelle und geschlechtliche Vielfalt demonstriert. Eine Parade von 60 Lastwagen als fahrende Bühnen zog durch die Innenstadt. Rund 300.000 Menschen waren nach Angaben von Polizei und Veranstaltern auf den Straßen. Bei starkem Wind breiten sich in Griechenland aktuell mehrere große Wald- und Buschbrände aus. Die größten Fronten liegen rund 60 Kilometer westlich von Athen entfernt.
4: Von Athen aus sind die Rauchwolken deutlich zu sehen. Und auch wenn die Hauptstadt bislang nicht akut gefährdet ist, ist das ein sehr unangenehmes Gefühl. Die beiden Brände hier, die sind gewaltig, jeweils gut 8x8 Kilometer groß. Das heißt, mit dem Auto bräuchte man je nach Tempo gut 10 Minuten, um an solch einer Feuerfront vorbeizufahren. Schuld sind die starken Meltemi-Winde aus Norden. Sie treiben die Flammen voran und sie machen den Feuerwehrleuten das Leben wortwörtlich zur Hölle. Aus Athen, Alexia Angelopoulou.
2: Nach dem stärksten Erdbeben seit etwa 40 Jahren rund um die süditalienische Großstadt Neapel hat es in der Nacht mehrere Nachbeben gegeben. Nach Angaben der Behörden wurden dabei 21 Menschen verletzt. Mauern und Fassadenteile stürzten herab, Felsbrocken und Trümmerteile beschädigten Autos. Nach Angaben der Experten hatte das Beben gestern eine Stärke von 4,7.
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0: In und rund um Kaiserslautern, Gersbach und Dellfeld ist jetzt noch angenehm warm bei gut 27 Grad. Dazu meist locker bis leicht bewölkt. Heute Abend ziehen ein paar Wolken durch, trocken bleibt's aber freundlich. Morgen legt der Sommer dann nochmal nach. Viel Sonne, kaum Wolken und verbreitet 30 bis 31 Grad.
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0: In Alsenborn gibt's gerade 26 Grad, Bottenbach meldet 27 Grad und Riedeberg liegt bei 28 Grad.
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0: In Hirschhorn gibt es gerade 27 Grad, Kröppen liegt bei 26 Grad und Walzhausen meldet ebenfalls 27 Grad.
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2: Ich bin Babette Büchner. Die Lage in Ceuta hat sich nach dem Ansturm zehntausender Migranten entspannt. 22 europäische Staats- und Regierungschefs machen jetzt aber mit einem offenen Brief Druck auf Spanien. Darin werfen sie Madrid indirekt vor, mit jüngsten Entscheidungen unerwünschte Signale ausgesendet zu haben. Auch Bundeskanzler Friedrich Merz hat unterzeichnet. Vor einigen Monaten hatte Spanien die Legalisierung von rund 500.000 irregulären Migranten eingeleitet. Olivia Jones lief an der Spitze des bunten Zuges. Rund 300.000 Menschen haben sich an der Demonstration zum Christopher Street Day in Hamburg beteiligt. Eine Parade von 60 Lastwagen fuhr durch die Innenstadt.
3: Mit Happy Pride Rufen verabschieden sich die Teilnehmer der großen Demonstration zum Christopher Street Day. Laute Musik dröhnt aus den Lautsprechern und von den Lastwagen, die als fahrende Bühnen gedient haben. Viele Teilnehmer haben sich verkleidet, und zwar möglichst schrill, als Fabelwesen, als geflügeltes schwarzes Pferd oder als Hund. Von Trauer über die Opfer in Berlin ist wenig zu spüren, eher Trotz, nach dem Motto, nun erst recht. Aus Hamburg, Bernhard Sprengel.
2: Der Fußball-Weltverband FIFA hat seine umstrittenen Investorenpläne aufgegeben, aber die Kritik reißt nicht ab. Die derzeitige FIFA-Führung habe nicht nur das Vertrauen der UEFA verloren, sondern auch das vieler anderer Mitglieder der Fußballfamilie, hieß es von der Europäischen Fußballunion.
4: Die UEFA begrüßt zwar den Stopp der milliardenschweren Investorenpläne, aber attackiert weiter FIFA-Präsident Infantino und fordert personelle Konsequenzen. Von einem schäbigen und undurchsichtigen Deal ist die Rede, so könne es nicht weitergehen, mit geheimen Vorhaben, die im Eilverfahren vorangetrieben würden. Auch DFB-Präsident Neuendorf forderte einen Wechsel hin zu einer Kultur, in der Entscheidungen wieder von den Mitgliedern in den Gremien diskutiert und getroffen werden. Ursula Winkler, Nachrichtenredaktion.
2: Viel Geduld brauchen Urlauber seit gestern auf deutschen Autobahnen. Als letzte Bundesländer sind nun auch Bayern und Baden-Württemberg in die Sommerferien gestartet. Das sorgte zusammen mit Pendlern und Schwerverkehr für volle Straßen. Erst heute Nachmittag hat sich die Verkehrslage laut ADAC beruhigt. Demnach waren die Staus zur Höchstzeit zwischen 12 und 13 Uhr insgesamt knapp 600 Kilometer lang.
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0: Rund um Kaiserslautern, Pirmasens und Zweibrücken ist jetzt noch warm und ziemlich bedeckt, bei 25 bis 27 Grad. In der Nacht geht's langsam runter auf etwa 16 bis 18 Grad, bevor morgen früh schnell die Sonne übernimmt. Dann wird's richtig sommerlich mit viel Sonne und Temperaturen bis knapp 31 Grad.
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0: In Hirschhorn gibt es gerade 27 Grad, Kröppen liegt bei 26 Grad und Walzhausen meldet ebenfalls 27 Grad.
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0: Rund um Kaiserslautern, Pirmasens und Zweibrücken ist jetzt noch warm und ziemlich bedeckt bei 25 bis 27 Grad. In der Nacht geht's langsam runter auf etwa 16 bis 18 Grad, bevor morgen früh schnell die Sonne übernimmt. Dann wird's richtig sommerlich mit viel Sonne und Temperaturen bis knapp 31 Grad.
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1: 1. August 1963. Artist Leon Ivory Jr. wird im Viertel Compton in Los Angeles geboren. Nach ein paar Jahren als Feuerwehrmann und Security-Mitarbeiter am Flughafen von Los Angeles startet er seine Rap-Karriere. Er nennt sich Coolio. Seinen größten Hit hat er 1995 mit dieser Nummer, Gangsters Paradise.

Eigentlich sollte der Song nie auf eine Platte von Coolio. Geschrieben hat er ihn als Soundtrack für den Film Dangerous Minds. Normalerweise lebt sein Gangster-Rap von genau den Dingen, von denen Gangster-Rap nun mal lebt. Schimpfwörter, fiese Beleidigungen, eine harte Sprache, um die harte Realität auf den Straßen abzubilden. Aber alleine kann er das hier nicht entscheiden. Er möchte für den Song einen ganz bestimmten Sample haben von einem Stevie Wonder-Song. Pastime Paradise heißt er. Und weil Stevie Wonder ihm nur die Rechte gibt, wenn er seine Zunge ein bisschen zügelt, verzichtet er für Stevie auf alle Schimpfwörter. Und das kommt gut an. Seine erfolgreichste Single, einen Grammy und einen Haufen neue Fans hat er. Und deswegen packt er ihn auch auf sein nächstes Album, das er dann auch genauso nennt wie seinen Hit. Gangsters Paradise.

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1: Ich bin Babette Büchner. Nach dem Ansturm zehntausender Migranten auf die spanische Exklave Ceuta herrscht Unruhe in der EU. Nun sollen die Innenminister der Mitgliedstaaten am Dienstag die Lage erörtern. Das teilte der irische Regierungschef Martin auf Facebook mit. Sein Land hat gerade den EU-Ratsvorsitz inne. Nach Angaben der spanischen Regierung sind inzwischen fast alle der rund 50.000 Migranten nach Marokko zurückgekehrt. 67 Menschen waren bei dem Versuch, Ceuta zu erreichen, ums Leben gekommen. Eine Woche nach dem Terroranschlag am Rande der Christopher Street der Feiern in Berlin sind heute rund 300.000 Menschen zur CSD-Demonstration in Hamburg gekommen. Eine Parade von 60 Lastwagen fuhr durch die Innenstadt.
2: Auch eine größere Gruppe aus Berlin fuhr mit einem eigenen Truck bei der Parade mit. Auf den regenbogenfarbenen Schildern, die die Feiernden hochhielten, stand groß geschrieben: Keine Angst. Die Polizei hatte nach dem Berliner Anschlag das Sicherheitskonzept nochmal überarbeitet und war mit viel mehr Kräften im Einsatz als im vergangenen Jahr. Eine aktuelle Civi-Studie zeigt, fast 40% der Menschen in Deutschland fühlen sich seit dem Anschlag in Berlin weniger sicher. Davon war in Hamburg nichts zu spüren. Die besonders vielen Teilnehmenden und Zuschauer zeigten vielmehr: Jetzt erst recht. Wir lassen uns nicht einschüchtern. Ursula Winkler, Nachrichtenredaktion.
1: Bei starkem Wind breiten sich in Griechenland aktuell mehrere große Wald- und Buschbrände aus. Die größten Fronten liegen rund 60 Kilometer westlich von Athen entfernt.
3: Von Athen aus sind die Rauchwolken deutlich zu sehen. Und auch wenn die Hauptstadt bislang nicht akut gefährdet ist, ist das ein sehr unangenehmes Gefühl. Die beiden Brände hier, die sind gewaltig, jeweils gut 8x8 Kilometer groß. Das heißt, mit dem Auto bräuchte man je nach Tempo gut 10 Minuten, um an solch einer Feuerfront vorbeizufahren. Schuld sind die starken Meltemi-Winde aus Norden. Sie treiben die Flammen voran und sie machen den Feuerwehrleuten das Leben wortwörtlich zur Hölle. Aus Athen, Alexia Angelopoulou.
1: Und zum Fußball. Nach dem krachenden Scheitern der milliardenschweren Investorenpläne von Gianni Infantino stürzen sich die Kritiker auf den angezählten FIFA-Boss. Die FIFA-Führung habe mit dem Deal das Vertrauen der UEFA, aber auch vieler anderer Mitglieder der Fußballfamilie verloren, hieß es vom Europäischen Spitzenverband. DFB-Präsident Bernd Neuendorf warf Infantino unverantwortliches Handeln vor.
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4: In und rund um Kaiserslautern, Pirmasens und Zweibrücken hängt heute Abend noch eine dicke Wolkendecke über der Region bei angenehmen 26 Grad. In der Nacht wird's zügig frischer, bevor sich morgen früh erstmal viel Sonne durchsetzt. Dann geht's überall flott Richtung Sommermodus. Bis zu 29, 30 Grad und dazu meist knallblauer Himmel.
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1: Ich bin Babit Büchner. Nach dem Ansturm zehntausender Migranten auf die spanische Exklave Ceuta herrscht Unruhe in der EU. In einem Brief, den auch Bundeskanzler Friedrich Merz unterzeichnet hat, werfen 22 Mitgliedstaaten Madrid indirekt vor, mit jüngsten Entscheidungen Menschen Anreize gegeben zu haben, den Weg in die EU zu wagen.
2: Zigtausende Menschen strömten in nur wenigen Tagen aus Marokko in die spanische Exklave. Dutzende Migranten ertranken dabei im Meer. Die EU-Staats- und Regierungschefs deuten an, dass eine Maßnahme der spanischen Regierung einen Anreiz für den Ansturm geschaffen haben könnte. Madrid hatte im Kampf gegen den Arbeitskräftemangel die Legalisierung von rund 500.000 irregulären Migranten eingeleitet. Profitieren sollten davon eigentlich aber Asylbewerber, die ihren Antrag längst gestellt haben, keine Neuankömmlinge. Ursula Winkler, Nachrichtenredaktion.
1: Rund 300.000 Menschen haben sich heute an der Demonstration zum Christopher Street Day in Hamburg beteiligt. Eine Parade von 60 Lastwagen fuhr durch die Innenstadt. Nach dem Terroranschlag am Rande der CSD-Feiern in Berlin am vergangenen Wochenende hatte die Polizei dabei ihre Sicherheitsvorkehrungen verschärft. Die Deutsche Bahn bleibt weiter hinter ihren eigenen Zielen zurück. Nur rund 60% der Fernzüge waren im ersten Halbjahr pünktlich unterwegs. Bahnchefin Evelyn Paller sagte der Welt am Sonntag trotzdem, die Bahn werde oft schlechter gemacht, als sie tatsächlich sei.
3: Wer regelmäßig mit dem ICE oder IC unterwegs ist, kennt das. Auf dem Bahnsteig werden aus ein paar Minuten schnell mal eine halbe Stunde oder deutlich mehr. Paller sieht die Schuld dafür auch bei früheren Führungskräften. Es habe an einer echten Leistungskultur gefehlt, sagt sie. Das will sie jetzt ändern. Verantwortung soll wieder klar verteilt werden, Entscheidungen schneller fallen und die Bahn insgesamt zuverlässiger werden. Trotz der vielen Probleme gibt Paller dem Konzern noch die Schulnote 3. Zoe Tassovali, Nachrichtenredaktion.
1: Als erster Mensch hatte er alle 8000er innerhalb einer Saison bestiegen. Jetzt ist der nepalesischstämmige Extremsportler Nirmal Purja nach Angaben seiner Firma tot. Alle Mitglieder seiner Gruppe starben demnach nach einem schweren Lawinenunglück am Donnerstag am Broad Peak, einem über 8000 Meter hohen Berg in Pakistan.
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4: In und rund um Kaiserslautern, Pirmasens und Zweibrücken bleibt's erst noch ziemlich warm und teils bedeckt. Mit 22 bis 25 Grad am Abend. Morgen startet der Tag freundlich und klar und dann geht's richtig hoch. Überall klettern die Werte auf knapp 30 bis gut 31 Grad. Dazu zeigt sich die Sonne in vielen Phasen ziemlich ungestört.
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1: Ich bin Uli Reitinger. Nach dem Ansturm zehntausender Migranten auf die spanische Exklave Ceuta herrscht Unruhe in der EU. Die Innenminister der Mitgliedstaaten wollen am Dienstag die Lage erörtern. 50.000 bis 60.000 Menschen hatten es innerhalb kurzer Zeit von Marokko aus nach Ceuta geschafft. Mindestens 67 Menschen kamen bei dem Versuch ums Leben. Nach Angaben der spanischen Regierung sind inzwischen fast alle Migranten nach Marokko zurückgekehrt. Mehrere Waldbrände halten Griechenland in Atem. Immer wieder lodern neue Brände auf. Auch in Spanien kommen die Einsatzkräfte nicht zur Ruhe. Sie bekommen nun Unterstützung von Feuerwehrleuten aus Nordrhein-Westfalen. In der nordwestlichen Provinz Zamora kämpfen nun auch Kräfte aus Bonn, Düsseldorf, Leverkusen, Königswinter und Ratingen gegen die Flammen.
2: 56 Einsatzkräfte sind mit 21 Fahrzeugen in den Süden gefahren. Die spanischen Behörden hatten das sogenannte Waldbrandmodul im Rahmen des EU-Katastrophenschutzverfahrens angefordert. Kaum angekommen, wollte das NRW-Team ausrücken, um erstmal den Boden und die Bäume auf Glutnester zu kontrollieren. Immer wieder fache der Wind die Flammen neu an, hieß es. Mit dem gleichen Problem kämpfen die Einsatzkräfte in den griechischen Waldbrandgebieten. Sie kommen nur schwer gegen die Feuer an, können wegen der starken Winde auch kaum aus der Luft löschen. Ursula Winkler, Nachrichtenredaktion.
1: Eine Woche nach dem Terroranschlag am Rande des Christopher Street Days in Berlin haben in Hamburg Zehntausende für sexuelle und geschlechtliche Vielfalt demonstriert und die queere Community gefeiert. Eine Parade von 60 Lastwagen zog durch die Innenstadt. Rund 300.000 Menschen waren nach Angaben von Polizei und Veranstaltern auf den Straßen.
3: Mit Happy Pride Rufen verabschieden sich die Teilnehmer der großen Demonstration zum Christopher Street Day. Laute Musik dröhnt aus den Lautsprechern und von den Lastwagen, die als fahrende Bühnen gedient haben. Es ist eine Art Karneval, der hier an der Binnenalster zu Ende geht. Von Trauer über die Opfer in Berlin ist wenig zu spüren, eher Trotz. Nach dem Motto, nun erst recht. Aus Hamburg, Bernhard Sprengel.
1: Unionsfraktionschef Thorsten Frey hat die vorgeschlagene Abschaffung der abschlagsfreien Frührente nach 45 Beitragsjahren gegen Kritik aus der eigenen Partei verteidigt. Der Vorschlag der Rentenkommission zur sogenannten Rente mit 63 sei vollkommen richtig, gerecht und ein wirklich kluger Vorschlag, sagte er der Bild-Zeitung. Zuvor hatten sich die drei ostdeutschen CDU-Ministerpräsidenten offen gegen die Empfehlung der Kommission gestellt.
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4: In Schneckenhausen, Schweigs und Riedelberg geht's heute Nacht noch unter Wolken. Mit rund 21 bis 22 Grad weiter. Richtig angenehm und mild. Morgen startet der Tag freundlich und klar und dann legt der Sommer direkt nach. Überall klettern die Werte auf etwa 30 bis knapp 31 Grad. Dazu bleibt's weitgehend trocken und sonnig. Ein richtig schöner Hochsommertag.
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1: Ich bin Uli Reitinger. Nach dem Migrantenansturm auf die spanische Exklave Ceuta zeigen sich viele EU-Länder besorgt. Spanien gerät in die Kritik. Zu Unrecht, meint SPD-Chef Lars Klingbeil. Es gelte, mit Spanien zu agieren und nicht über Spanien zu sprechen. Das Land habe entschlossen gehandelt. Bei starkem Wind breiten sich in Griechenland aktuell mehrere große Wald- und Buschbrände aus. Besonders die Ortschaft Porto Germeno, rund 60 Kilometer westlich von Athen, ist betroffen. In dem Küstenort sollen bis zu 100 Häuser verbrannt sein, berichten örtliche Medien.
2: Das größte Unglück ist, dass die Hubschrauber und Löschflugzeuge am Boden bleiben müssen. Der Wind ist einfach zu stark. Stattdessen kämpfen hunderte Feuerwehrleute am Boden und versuchen dort, die Flammen einzudämmen. Auf einer Fläche, die immer noch gut 6x6 Kilometer groß ist, also so ungefähr so groß wie 5000 Fußballplätze. Etliche Ortschaften, darunter auch Porto Germeno, sind längst evakuiert. Fernsehbilder zeigen die Verwüstung in dem kleinen Küstenort. Viele Häuser sind dort ausgebrannt, von manchen stehen nur noch die Grundmauern. Aus Athen, Alexia Angelopoulou.
1: Eine Woche nach dem Terroranschlag am Rande des Christopher Street Days in Berlin haben in Hamburg Hunderttausende für sexuelle und geschlechtliche Vielfalt demonstriert. Eine Parade von 60 Lastwagen zog als fahrende Bühnen durch die Innenstadt. Rund 300.000 Menschen waren auf den Straßen.
3: Auch eine größere Gruppe aus Berlin fuhr mit einem eigenen Truck bei der Parade mit. Auf den regenbogenfarbenen Schildern, die die Feiernden hochhielten, stand groß geschrieben: Keine Angst. Die Polizei hatte nach dem Berliner Anschlag das Sicherheitskonzept nochmal überarbeitet und war mit viel mehr Kräften im Einsatz als im vergangenen Jahr. Eine aktuelle Civi-Studie zeigt, fast 40% der Menschen in Deutschland fühlen sich seit dem Anschlag in Berlin weniger sicher. Davon war in Hamburg nichts zu spüren. Die besonders vielen Teilnehmenden und Zuschauer zeigten vielmehr: Jetzt erst recht. Wir lassen uns nicht einschüchtern. Ursula Winkler, Nachrichtenredaktion.
1: Die Europäische Fußballunion UEFA hat den Weltverband FIFA auch nach der Aufgabe von dessen Investorenplänen hart attackiert. Die derzeitige FIFA-Führung habe nicht nur das Vertrauen der UEFA verloren, sondern auch das vieler anderer Mitglieder der Fußballfamilie, teilte die UEFA mit. Dass die FIFA um Präsident Infantino zuvor ihre Pläne verworfen hatte, die kommerziellen WM-Rechte an Investoren zu verkaufen, begrüßte die UEFA. Sie hatte mit einem Boykott der WM gedroht, falls die Pläne weiterverfolgt würden.
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4: In und rund um Kaiserslautern, Pirmasens und Zweibrücken startet der Sonntag mit viel Sonne und nur ein paar harmlosen Wolken. Dazu geht's zügig nach oben. In Balborn knackt's am Nachmittag 32,5 Grad. In Gersbach und Walzhausen liegen die Höchstwerte knapp darunter bei rund 31 Grad. Der Abend bleibt dann vielerorts noch angenehm warm und meist klar.
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0: Lohnsfeld gibt gerade 21 Grad. Tröben liegt bei 21 Grad. Und Rosenkopf meldet 21 Grad.
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2: Ich bin Uli Reitinger. Nach dem Ansturm auf die spanische Exklave Ceuta fordert der CSU-Europapolitiker Manfred Weber mehr Befugnisse für die europäische Grenzschutzagentur Frontex. Das sagte er bei RTL Aktuell.
3: Wenn eine linke Regierung in Spanien nicht willens ist, die Außengrenze zu sichern, dann muss Frontex auch Kommandogewalt bekommen. Dann muss auch Europa an diese Grenze gehen und für Ordnung sorgen. Und das heißt ehrlich gesagt ja nichts anderes als Recht durchsetzen.
2: Am Dienstag treffen sich die EU-Innenminister, um die politischen Konsequenzen aus den Vorkommnissen in Ceuta zu besprechen. Auch nach dem Umbau des Kabinetts erwartet ein Großteil der Menschen nicht besonders viel von der Bundesregierung. 65% rechnen nicht damit, dass Schwarz-Rot in diesem Jahr noch wichtige Reformen umsetzen wird. 25% trauen dies der Bundesregierung zu. Das hat eine repräsentative Umfrage des Meinungsforschungsinstituts INSA für die Bild am Sonntag ergeben. Bei der Frage, ob die Bundesregierung bis zum regulären Ende der Wahlperiode 2029 halten werde, sagten 57% Nein oder eher Nein. Eine Explosion in einem Moskauer Restaurant ist durch einen Sprengsatz verursacht worden. Davon sind die Ermittler überzeugt, berichtet die Staatsagentur TASS unter Berufung auf das Nationale Antiterrorkomitee. Durch die Explosion wurden 3 Menschen getötet und weitere 21 verletzt. Unklar ist, ob ein politisches Motiv hinter dem Anschlag steckt. Der Fußball-Weltverband FIFA will seine umstrittenen Investorenpläne aufgeben, aber die Kritik lässt nicht nach. Die derzeitige FIFA-Führung habe nicht nur das Vertrauen der UEFA verloren, sondern auch das vieler anderer Mitglieder der Fußballfamilie, heißt es von der Europäischen Fußballunion.
4: Die UEFA begrüßt zwar den Stopp der milliardenschweren Investorenpläne, aber attackiert weiter FIFA-Präsident Infantino. Von einem schäbigen und undurchsichtigen Deal ist die Rede. So könne es nicht weitergehen, mit geheimen Vorhaben, die im Eilverfahren vorangetrieben würden. Auch DFB-Präsident Neuendorf forderte einen Wechsel hin zu einer Kultur, in der Entscheidungen wieder von den Mitgliedern in den Gremien diskutiert und getroffen werden. Infantino hatte praktisch im Alleingang geplant, private Investoren an der Vermarktung der Weltmeisterschaften zu beteiligen. Ursula Winkler, Sportredaktion.
2: Die Kontinentalverbände aus Nord- und Mittelamerika, aus Asien und aus Europa hatten die Investorenpläne scharf kritisiert. Die UEFA drohte sogar mit einem Boykott der Weltmeisterschaft.
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0: In Kaiserslautern, Pirmasens und Zweibrücken startet der Sonntag erst noch etwas ruhig mit ein paar Restwolken, aber dann macht die Sonne richtig ernst. Am Nachmittag klettern die Temperaturen auf rund 30 bis 31 Grad. Dazu bleibt es überwiegend trocken und vielerorts strahlend klar. Das wird ein echter Hochsommertag bis in den Abend hinein.
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0: Lohnsfeld gibt gerade 21 Grad. Tröben liegt bei 21 Grad. Und Rosenkopf meldet 21 Grad.
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0: In Kaiserslautern, Pirmasens und Zweibrücken startet der Sonntag erst noch etwas ruhig mit ein paar Restwolken, aber dann macht die Sonne richtig ernst. Am Nachmittag klettern die Temperaturen auf rund 30 bis 31 Grad. Dazu bleibt es überwiegend trocken und vielerorts strahlend klar. Das wird ein echter Hochsommertag bis in den Abend hinein.
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